0: Panther, ja. Das funktioniert jetzt besser. Aber wie gesagt, ich will da auch nicht zu viel rauswerben lassen. Aber ganz konkret hätte ich die Reisebüros weitermachen sollen. Und
1: glaubst du, das Modell hätte heute noch, also heute ein Reisebüro aufzumachen? Meinst du, das macht im Zeitalter von Internet und Online-Booking, macht das noch Sinn?
0: Ja.
1: Macht noch Sinn. Okay. Boah, musst du mir gleich mal erzählen. Das packen wir noch in die Verlängerung mit rein. Also Podcast kann ja ewig lang gehen. Da können wir noch kurz miteinander drüber reden. Euch da draußen vielen Dank fürs Zuhören, fürs Mailschreiben, fürs Posten. Schönen Freitag. Genießt ihn. Und wenn ihr das Wochenende frei habt, dann genießt das Wochenende auf jeden Fall auch. Und wenn nicht, genießt unser Programm. Wir hören uns auf jeden Fall in der Nacht von Sonntag auf Montag wieder mit einer neuen Woche Night Lounge. Hoffentlich ganz vielen Themen. Und wenn ihr Vorschläge habt, schickt sie gerne per Mail oder per Insta. Bis dann. Tschüss.
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3: Ich bin Katrin Müller. Alarmierende Details zum mutmaßlichen Stromsaboteur. Ermittler haben nach Angaben von NRW-Innenminister Reul im Wohnwagen des 48-Jährigen ein Notizbuch gefunden. Darin hatte der Mann handschriftlich mehr als 160 weitere Anschlagsziele vermerkt.
4: Es seien durch die Festnahme des Verdächtigen womöglich immer weitere Anschläge auf die Stromnetze verhindert worden, gibt sich der NRW-Innenminister überzeugt. Inzwischen wissen die Fahnder auch von 7 Lagern des Mannes. Bei einigen sei die Polizei bereits fündig geworden. Über 40 Abschussvorrichtungen für Raketen wurden in NRW, Brandenburg und Sachsen sichergestellt. Alles ziemlich professionell, sagt Reul. Auch wurden Substanzen zum Bau von Sprengsätzen entdeckt. In einem seiner Bekennerschreiben gibt der Mann den Kampf gegen die Stromerzeugung aus fossilen Brennstoffen als Motiv an. Tanja Wagner, Nachrichtenredaktion.
3: Bundesgesundheitsminister Linnemann strebt mehr Effizienz in der medizinischen Versorgung und der Pflege an. Es werde sehr viel Geld für Gesundheit ausgegeben. Man bekomme dafür an zu vielen Stellen aber nicht die Versorgung, die die Menschen zu Recht erwarten, sagte er in seiner ersten Rede als Ressortchef im Bundestag. Der Verband der Hausärztinnen und Hausärzte forderte von Linnemann dagegen schnelle Reformen zur Stabilisierung der hausärztlichen Versorgung. Die islamistischen Terroranschläge vom 11. September 2001 in den USA sind heute genau 25 Jahre her. Es gibt verschiedene Gedenkveranstaltungen. Der Tag hatte die Weltordnung in Frage gestellt.
5: In New York und in anderen Orten der USA wird heute den tausenden Opfern der Anschläge gedacht. Am Ground Zero, dort wo die Zwillingstürme einmal standen, sollen die Namen der Opfer verlesen werden. Am 11. September 2001 entführten Terroristen insgesamt 4 Flugzeuge. 2 davon flogen in die Türme des World Trade Centers in New York. Ein weiteres in das Pentagon nahe Washington. Ein 4. wurde von den Passagieren zum Absturz gebracht, die dadurch einen weiteren Anschlag vermieden. Aus New York, Anne Pollmann.
3: Zum Fußball. Nächster Auftaktsieg für den FC Bayern München in der Champions League. Die Münchner gewannen 5:0 gegen Bodø Glimt aus Norwegen. Niederlage dagegen für RB Leipzig. Die Sachsen unterlagen beim italienischen Debütanten Como 1907 deutlich mit 1:4.
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6: Im Kreis Ludwigsburg ist die Kreisstraße zwischen B27 und Hofen in beiden Richtungen wegen einer Unfallaufnahme gesperrt. Wer sich auskennt, fährt besser anders. Gute Fahrt.
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1: In Mannheim und der Rhein-Neckar-Region bleibt es in der Nacht überwiegend trocken bei locker bewölktem Himmel. Gelegentlich ziehen Wolkenfelder durch, die sich jedoch im Verlauf auflockern. Der Wind weht schwach aus nordwestlicher Richtung. Im weiteren Verlauf der Nacht ist keine Niederschlagsaktivität zu erwarten. In Walldorf am Tierpark sind es 14 Grad, in Vaihingen an der Enz 9 und in Heppenheim an der Starkenburg 15 Grad.
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2: Ich bin Katrin Müller. Der Hausärztinnen- und Hausärzteverband warnt vor einem möglichen Zusammenbruch der Versorgung. Bundesgesundheitsminister Linnemann müsse umgehend handeln, fordert der Co-Vorsitzende Blumenthal-Bayer in Berlin. Ihm zufolge gibt es viel Angst in den Praxen. Man sei durchgeschüttelt, die Situation unübersichtlich.
3: Wer hilft bei Schnupfen, Grippe und anderen Wehwehchen, wenn es den Hausarzt um die Ecke nicht mehr gibt? Schon jetzt ist die Versorgung in einigen Teilen Deutschlands stark unter Druck. Jeder Vierte gibt in einer Umfrage des Hausärzteverbands an, dass sich die Situation in den letzten 5 Jahren verschlechtert hat. Das dürften die Sparmaßnahmen der Bundesregierung nur noch verschärfen. Mehr als 60% der Mediziner erwarten längere Wartezeiten und weniger Zeit für ihre Patienten. Deshalb fordert der Verband vom Gesundheitsminister bessere Rahmenbedingungen und weniger Bürokratie. Tanja Wagner, Nachrichtenredaktion.
2: Im Osten der Schweiz sind bei einem Unfall eines niederländischen Reisebusses mehrere Menschen ums Leben gekommen. Weitere Personen wurden verletzt, wie die Polizei mitteilte. Der Unfall ereignete sich demnach im Kanton Graubünden. Rund 50 Menschen saßen wohl im Bus. Der krachte plötzlich gegen eine Leitplanke, kippte um und blieb auf der Seite liegen. Im Bundestag endet heute die erste Lesung der Haushaltspläne der Bundesregierung für das kommende Jahr. Unter anderem redet noch Arbeitsministerin Baas. Sie ist für die umstrittene Rentenreform zuständig. Nur einer von vielen Punkten, der von der Opposition kritisiert wird.
4: Als die Rentenkommission ihre Reformvorschläge vorgelegt hat, sagten Kanzler Merz und Arbeitsministerin Baas, genauso machen wir das, und zwar alles. Inzwischen stellt aber auch Baas etwa das geplante Aus der abschlagsfreien Rente nach 45 Beitragsjahren wieder in Frage. Würde die Regierung damit eingehen auf Bedenken der Bevölkerung, die sich im AfD-Sieg bei der Landtagswahl in Sachsen-Anhalt ausgedrückt haben, oder zeigen neue interne Diskussionen, dass Union und SPD nichts auf die Reihe bekommen? Darüber wird im Bundestag heute gestritten werden. Aus Berlin, Jan-Henna Reitze.
2: Zum Fußball. In der Champions League ist der FC Bayern erfolgreich in die Ligaphase gestartet. Gegen den norwegischen Verein Bodø Glimt gewannen die Münchner in der heimischen Allianz Arena mit 5:0. RB Leipzig dagegen hat sein Auswärtsspiel gegen Como 1907 mit 1:4 verloren.
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1: Aktuell läuft's rund auf den Straßen in Baden-Württemberg. Keine Staus oder Gefahrenmeldungen, ihr könnt entspannt weiterfahren. Gute Fahrt!
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1: In Mannheim und der Rhein-Neckar-Region bestimmen dichte Wolken das Bild am Himmel. Es bleibt weitgehend trocken, auch wenn vereinzelt leichte Schauer auftreten können. Der Wind kommt schwach bis mäßig aus nordwestlicher Richtung. Im Verlauf der Nacht lockern die Wolken auf, sodass sich ein klarer Himmel zeigt. Kräftige Niederschläge sind nicht zu erwarten. In Hockenheim werden Temperaturen von 13 Grad erreicht, während es in Bad Rappenau 9 und in Speyer 12 Grad warm ist.
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2: Ich bin Katrin Müller. Alarmierende Details zum mutmaßlichen Stromsaboteur. Ermittler haben nach Angaben von NRW-Innenminister Reul im Wohnwagen des 48-Jährigen ein Notizbuch gefunden. Darin hatte der Mann handschriftlich mehr als 160 weitere Anschlagsziele vermerkt.
3: Es seien durch die Festnahme des Verdächtigen womöglich immer weitere Anschläge auf die Stromnetze verhindert worden, gibt sich der NRW-Innenminister überzeugt. Inzwischen wissen die Fahnder auch von 7 Lagern des Mannes. Bei einigen sei die Polizei bereits fündig geworden. Über 40 Abschussvorrichtungen für Raketen wurden in NRW, Brandenburg und Sachsen sichergestellt. Alles ziemlich professionell, sagt Reul. Auch wurden Substanzen zum Bau von Sprengsätzen entdeckt. In einem seiner Bekennerschreiben gibt der Mann den Kampf gegen die Stromerzeugung aus fossilen Brennstoffen als Motiv an. Tanja Wagner, Nachrichtenredaktion.
2: Bundesgesundheitsminister Linnemann strebt mehr Effizienz in der medizinischen Versorgung und der Pflege an. Es werde sehr viel Geld für Gesundheit ausgegeben. Man bekomme dafür an zu vielen Stellen aber nicht die Versorgung, die die Menschen zu Recht erwarten, sagte er in seiner ersten Rede als Ressortchef im Bundestag. Der Verband der Hausärztinnen und Hausärzte forderte von Linnemann dagegen schnelle Reformen zur Stabilisierung der hausärztlichen Versorgung. Die islamistischen Terroranschläge vom 11. September 2001 in den USA sind heute genau 25 Jahre her. Es gibt verschiedene Gedenkveranstaltungen. Der Tag hatte die Weltordnung in Frage gestellt.
4: In New York und an anderen Orten der USA wird heute den tausenden Opfern der Anschläge gedacht. Am Ground Zero, dort wo die Zwillingstürme einmal standen, sollen die Namen der Opfer verlesen werden. Am 11. September 2001 entführten Terroristen insgesamt 4 Flugzeuge. 2 davon flogen in die Türme des World Trade Centers in New York. Ein weiteres in das Pentagon nahe Washington. Ein 4. wurde von den Passagieren zum Absturz gebracht, die dadurch einen weiteren Anschlag vermieden. Aus New York, Anne Pollmann.
2: Zum Fußball. Nächster Auftaktsieg für den FC Bayern München in der Champions League. Die Münchner gewannen 5:0 gegen Bodø Glimt aus Norwegen. Niederlage dagegen für RB Leipzig. Die Sachsen unterlagen beim italienischen Debütanten Como 1907 deutlich mit 1:4.
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1: Auf der Autobahn 5 von Karlsruhe Richtung Heidelberg bitte aufpassen. An der Ausfahrt Heidelberg-Schwetzingen sind Personen auf der Fahrbahn. Fahrt hier besonders vorsichtig. Gute Fahrt.
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1: In Mannheim und der Rhein-Neckar-Region bleibt es in den frühen Morgenstunden meist trocken bei dichter Bewölkung. Die Wolken ziehen im Laufe der Nacht langsam ab. Der schwache bis mäßige Wind weht weiter aus Westen. Gegen Morgen sind lokale Auflockerungen möglich und es bleibt voraussichtlich niederschlagsfrei. In Eberbach am Pulverturm sind es 12 Grad, in Ditzingen am Bahnhof 11 Grad und in Schifferstadt am Wasserturm ebenfalls 12 Grad.
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2: Ich bin Katrin Müller. Im Osten der Schweiz sind bei einem Unfall eines niederländischen Reisebusses mehrere Menschen ums Leben gekommen. Weitere Personen wurden verletzt, wie die Polizei mitteilte. Der Unfall ereignete sich demnach im Kanton Graubünden. Rund 50 Menschen saßen wohl im Bus. Der krachte plötzlich gegen eine Leitplanke, kippte um und blieb auf der Seite liegen. Bundesinnenminister Dobrindt warnt vor weiteren möglichen Anschlägen in Deutschland. Nach Einschätzung der Bundesregierung geht dabei auch von Russland eine hybride Bedrohung aus, etwa durch Sabotage, Cyberangriffe und Einflussnahme. Dobrindt rechnet zudem mit dem Einsatz sogenannter Wegwerfagenten, die für einzelne Aktionen angeworben werden.
3: Deutschland muss jeden Tag weiter mit Anschlagsszenarien rechnen, sagt Dobrindt. Als Beispiel nennt er einen versuchten Brandanschlag in München, bei dem zwei Tatverdächtige Brandsätze in Richtung von Gebäuden mit Rüstungsbezug geworfen haben sollen. Auch hinter dem versuchten Drohnenangriff am Flughafen Leipzig-Halle sollen solche angeworbenen Helfer stecken. Laut der Bundesregierung übernehmen sogenannte Wegwerfagenten einfache Spionage-, Sabotage- oder Propagandaaufgaben und können im Fall einer Enttarnung den eigentlichen Auftraggeber oft gar nicht benennen. Babette Büchner, Nachrichtenredaktion.
2: Der frühere Unionsfraktionschef Spahn hat sich bei den CDU-Mitgliedern seines Wahlkreises für seinen Umgang mit der Leihmutterschaft seines Sohnes entschuldigt. Er räumte ein, seine veränderte Haltung zu dem Thema nicht rechtzeitig öffentlich gemacht zu haben. Ende Juli war Spahn deshalb als Fraktionsvorsitzender zurückgetreten.
4: Spahn schreibt, er sei zu feige gewesen, bei dem sensiblen Thema offen Farbe zu bekennen. Mit seinem Mann habe er über Jahre verschiedene Wege zur Familiengründung abgewogen, dabei habe sich seine Haltung zur Leihmutterschaft verändert. Diesen Prozess habe er aber nicht erklärt. Er habe eine schwierige Debatte vermeiden wollen und dadurch am Ende eine noch schwierigere ausgelöst. Das bedauere er zutiefst. Thomas Pleskin, Nachrichtenredaktion.
2: Zum Fußball. Nächster Auftaktsieg für den FC Bayern München in der Champions League. Die Münchner gewannen 5:0 gegen Bodø/Glimt aus Norwegen. Niederlage dagegen für RB Leipzig. Die Sachsen unterlagen beim italienischen Debütanten Como 1907 deutlich mit 1:4.
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1: Vorsicht auf der Autobahn 5 von Basel Richtung Karlsruhe. Zwischen Ettenheim und Lahr sorgt ein brennendes Fahrzeug für eine Sperrung des rechten Fahrstreifens. Da braucht ihr gerade etwas Geduld. Gute Fahrt.
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5: Guten Morgen.
6: Freitag.
5: Wir freuen uns, dass wir da jetzt wieder gemeinsam ins Wochenende gehen können.
6: Können wir noch mehr dazu sagen?
5: Nein. Los geht's.
6: Spielen wir Musik.
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0: Ich verstehe auch nicht alles, weil der Typ irgendwie auf 4 Sprachen singt in diesem Song, aber es klingt...
1: Aber schön, dass er es macht.
0: Ich wollte gerade sagen, es klingt einfach wunderschön. Es ist total angenehm. Die Vibes müssen passen, ja? Yusu und Dua, Nene Cherry, 7 Seconds im Morgen hier bei Radio Regenbogen.
1: Im Freitagmorgen.
0: Yeah. Es ist der 11.9. und jetzt kommt ein Typ zu uns, Steffi, ich weiß nicht, also der war auf einmal da.
1: Stimmt.
0: Der ist irgendwie vor 2-3 Jahren mal aufgetaucht und plötzlich war er da. Und mit
1: und
0: ihm
1: war
0: eine,
1: aber auch nicht mehr weg dann.
0: Aber eine riesen Portion gute Laune. Ich weiß nicht mehr, wann ich das letzte Mal einen Song von dem gehört habe und dabei nicht gute Laune hatte.
1: Ich habe den mal in einem Video gesehen, da hat er zusammen mit Ed Sheeran gespielt.
0: Ja.
1: Und dann denkst du, ja, wie viel Talent wollen wir noch in den Raum packen? Also man sitzt ein bisschen nebendran und denkt sich, ha, so hätte das laufen können, wenn ich in der 8. Klasse Musikunterricht vielleicht ein bisschen besser aufgepasst hätte. Aber ich glaube, nicht mal dann hätte es gereicht.
0: Die Rede ist von Miles Smith und wir hoffen, dass wir euch damit ein Lächeln zaubern.

0: Kurze Intervention für alle, die gerade mit dem Hund Gassi gehen. Walk Me Home von Pink im Morgen hier bei Radio Regenbogen.
1: Horde. Also ihr müsst mal mit mir anfangen, die 5 Euro fürs Phrasenschwein zu zählen. Vielleicht machen wir uns am Ende des Jahres was Gemeinsames Schönes draus.
0: Ich möchte bemerken, ich habe noch keinen Schluck Kaffee getrunken heute Morgen bis jetzt.
1: Oh oh.
0: Es kommt einfach so.
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3: Mein Thema heute, Sünde. Ich habe gesündigt, schreibt Lisa. Quatsch, Sünde gibt's doch gar nicht, schreibt Ralf zurück. Okay, machst du immer alles richtig, fragt sie. Das ist Ansichtssache, meint er. Aha, und gut sein, ist das wichtig für dich? Haha, den Gutmensch habe ich mir abgeschminkt, triumphiert er. Ja klar, ist der jetzt auch ein Schimpfwort, gibt Lisa zu. Aber dann nimmt sich einfach jeder so viel er kann, oder? Ich nehme mir, was mir zusteht. Ja, wenn das jeder so macht, haben wir ein Problem, textet Lisa. Wieso? Fragt er zurück. Na, ich glaube, an dem Punkt hängen wir gerade. Alle streiten um alles und keiner gibt nach. Und keiner hat was falsch gemacht, denn es gibt sie ja nicht. Die Sünde. Phil Neri.

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1: Der Morgen startet angenehm frisch. 12 Grad in den Tälern und um die 0 Grad im Schwarzwald. Jörg.
2: Heute wird es ein freundlicher Spätsommer- oder Frühherbsttag, wie man es nimmt. Nicht allzu sonnig, aber auch nicht allzu wolkig, irgend sowas dazwischen. Kein Regen und trockene Luft ist da, also niemand wird schwitzen. Und bei 22 bis 25 Grad trotzdem gut auszuhalten.
3: Hat das nicht schon mal einer gesagt? Niemand hat die Absicht, heute zu schwitzen. Schauen wir mal. Es ist Freitagmorgen, der 11.09. gleich 5:30.
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4: Ich bin Jonas Klemmer. Schönen guten Morgen. Die USA erinnern heute an die islamistischen Terroranschläge vom 11. September 2001. Und Deutschlands Basketballerinnen stehen erstmals in einem WM-Halbfinale. Das Team von Bundestrainer Olaf Lange schlug Europameister Belgien überraschend mit 93 zu 74.
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5: Mit Janis Tirakis, guten Morgen. Ein leichtes Erdbeben hat am späten Nachmittag die Grenzregion zwischen Baden-Württemberg und Rheinland-Pfalz erschüttert. Von Schäden ist nichts bekannt. Es konnte unter anderem in Mannheim und Worms gespürt werden und hatte eine Stärke von 3,4. Morgen beginnen in der Metropolregion Rhein-Neckar wieder die Freiwilligentage. Wer will, kann ganze 2 Wochen lang Projekte unterstützen, zum Beispiel Vereinsheime verschönern oder Schulgärten gestalten. Welche Projekte noch freie Plätze haben, findet ihr im Internet unter wirschaffenwas.de. Zum Ende der Freibadsaison veranstaltet das Freibad Gesundbrunnen in Heilbronn am Sonntag wieder ein Hundeschwimmen.
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3: Steffi, willst du mit den Hunden schwimmen?
1: Sehr gerne, ja.
3: Viel Spaß, alle, die beim Hundeschwimmen teilnehmen. Es ist auf der A5 gerade eine Spur gesperrt. Nee, die ganze Autobahn ist gesperrt. Und zwar von Basel Richtung Karlsruhe. Zwischen Ettenheim und Lahr ist momentan die Autobahn dicht, weil hier laufen Reinigungsarbeiten. Dann haben wir die A5 Karlsruhe Richtung Basel zwischen Dreieck Weil am Rhein und Weil am Rhein-Hüningen. Ebenfalls Sperrung wegen einer Unfallaufnahme. Hier müsst ihr heute Morgen eine Umleitung nehmen. Geblitzt wird in Heilbronn in der Oststraße und in Karlsruhe in der Kriegsstraße. Und wenn ihr noch was seht, dann schickt uns bitte eine Sprachnachricht an 08000 34 35 36. Hier ist der Morgen bei Radio Regenbogen mit Jens und Steffi.
1: Guten Morgen, kommt gut an.
3: Einen Tag.
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0: 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Guten Morgen, hier ist der Morgen bei Radio Regenbogen mit Jens und Steffi.
1: Guten Morgen, 5.37 Uhr ist es und wir starten gemeinsam rein. Ein, finde ich, ziemlich unangenehmes Gefühl ist Heimweh.
0: Ja.
1: Oh, ich mag es gar nicht. Es gibt ja aber einige, denen macht es gar nichts aus, so Wochen oder Monate lang nicht zu Hause zu sein und die eigene Familie nicht zu sehen. Für Darren Hayes von Savage Garden ist es nicht so.
0: Es gibt zahlreiche Interviews, in denen er gesteht, für ihn waren die Zeiten auf Tour oder während dem Aufnehmen, wo sie wochenlang woanders waren, immer sehr, sehr schwer, weil er schnell Heimweh bekommen hat. Als er dann einmal 8 Monate unterwegs war, um ein Album aufzunehmen, hatte er so Heimweh, dass ihm dadurch die Idee für diesen Song hier kam.
1: Truly, Madly, Deeply, jetzt von Savage Garden, für euren wirklich entspannten Tag in den Freitag.
0: Und falls es heute Morgen Leute gibt, die weltweit weg von zu Hause sind, vielleicht schafft er ein bisschen Linderung.

0: Es ist Freitag und wir starten da schön gemeinsam rein. Radio Regenbogen am Morgen mit Jens und Steffi. 5.47 Uhr ist es.
1: Und auch heute Morgen gibt es zunächst mal einen Überblick, was heute den Tag über so passiert. Jonas Klemmer aus dem Radio Regenbogen Nachrichtenteam. Guten Morgen.
0: Was geht? Morgen.
2: Ja, die USA erinnern heute an die Terroranschläge vom 11. September 2001. Vor 25 Jahren wurden bei den Angriffen auf das World Trade Center in New York, das Pentagon und beim Absturz eines entführten Flugzeugs in Pennsylvania fast 3000 Menschen getötet. In New York verlesen Angehörige deshalb am früheren Standort der Zwillingstürme in New York die Namen der Todesopfer. In der Pfalz startet unterdessen heute der Dürkheimer Wurstmarkt, das größte Weinfest der Welt, lockt jedes Jahr mehr als 600.000 Besucherinnen und Besucher in die Gegend. Zum Auftakt gibt es einen Festumzug, das historische Eröffnungsschauspiel und den traditionellen Fassanstich. Im Mittelpunkt stehen hunderte Weine und Sekte aus der Region. Und aus sportlicher Sicht, Alexander Zverev spielt heute bei den US Open um den Einzug ins Finale. Der Deutsche trifft um 21 Uhr auf den Russen Karen Tschatschanow und geht als klarer Favorit in das Halbfinale. Im zweiten Halbfinale treffen zwei US-Amerikaner aufeinander.
1: Dankeschön, Jonas.
2: Gerne.
1: Schönes Wachwerden.

0: schönen Freitagmorgen wünschen wir Radio Regenbogen mit Jens und Steffi.
1: Guten Morgen.
0: Dass der erste Weg im Leben nicht immer der beste ist, das haben viele von uns schon erfahren. Ne? Die ersten Jobs, die erste Ausbildung oder vielleicht das Studium, das dann am Ende doch gar nicht so gut zu einem passt.
1: In diesem Song macht ein DJ mit, Griffin, der eigentlich mal Elektrotechnik studiert hat. Das kann er vielleicht mal brauchen, wenn er sein Pult reparieren muss. Er hat sich aber auch nochmal umentschieden und das erfolgreich. Zusammen macht er jetzt mit Kygo und Khaled Musik Save My Love. Ist gleich mit dabei, um kurz nach 6. Wir werden wach mit allen deinen Lieblingshits hier bei Radio Regenbogen.
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0: Es ist ein angenehmer Tag und morgen vor allem. Am Tag sieht es, wie gesagt, ähnlich gut aus. Sonne und Wolken, von beidem was dabei. Es bleibt trocken. Die Temperaturen, die sind perfekt für einen Freitag um die 25 Grad. Der Ausblick aufs Wochenende. Jörg.
3: Für die Menschen, die Sonne mögen, ist der Samstag der eindeutig bessere Wochenendtag. Viel Sonne, wenig Wolken, trocken und Temperaturen gehen noch ein bisschen rauf. 25 Grad, gut und gerne und noch ein bisschen drüber. Der Sonntag auch noch einigermaßen warm, aber im Laufe des Tages ziehen Wolken auf und vor allem am Nachmittag und Abend einzelne Schauer und vielleicht auch ganz vereinzelt Gewitter mit dabei.
1: Es ist Freitagmorgen, der 11.09.
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4: Das sind die Themen um 6 Uhr. USA gedenken Opfer vom 11. September und die gute Nachricht aus Karlsruhe, Premiere für neue Stadthalle. Ich bin Jonas Klemmer. Schönen guten Morgen. Die islamistischen Terroranschläge vom 11. September 2001 in den USA jähren sich heute zum 25. Mal. In New York, Washington und an weiteren Orten wird mit Gedenkveranstaltungen an die fast 3000 Todesopfer erinnert. Die Anschläge auf das World Trade Center und das Pentagon veränderten die internationale Sicherheits- und Außenpolitik grundlegend und prägten auch die Weltordnung bis heute. Radio Regenbogen-Reporterin Anne Pollmann aus New York.
5: In New York und an anderen Orten der USA wird heute den tausenden Opfern der Anschläge gedacht. Am Ground Zero, dort wo die Zwillingstürme einmal standen, sollen die Namen der Opfer verlesen werden. Am 11. September 2001 entführten Terroristen insgesamt 4 Flugzeuge. 2 davon flogen in die Türme des World Trade Centers in New York. Ein weiteres in das Pentagon nahe Washington. Ein 4. wurde von den Passagieren zum Absturz gebracht, die dadurch einen weiteren Anschlag vermieden.
4: Baden-Württemberg will bei Polizei und Sicherheitsbehörden enger mit der Ukraine zusammenarbeiten. Innenminister Manuel Hagel hat dazu in Kiew eine Absichtserklärung unterzeichnet. Im Mittelpunkt stehen der Austausch über Drohnenabwehr, Cyberangriffe, Spionage und Sabotage. Baden-württembergische Beamte sollen von den Kriegserfahrungen ihrer ukrainischen Kollegen lernen. Gleichzeitig sollen Unternehmen aus dem Südwesten neue Sicherheitstechnik entwickeln und produzieren. Hagel sagte, die neue Zusammenarbeit solle Sicherheit schaffen und zugleich Arbeitsplätze in Baden-Württemberg sichern. Bei einem schweren Busunglück in der Schweiz sind mehrere Menschen ums Leben gekommen, weitere wurden verletzt. Ein Reisebus aus den Niederlanden mit knapp 50 Insassen kam im Engadin zwischen Susch und Sernes von der Straße ab und kippte um. Die genaue Zahl der Opfer soll heute Vormittag bekannt gegeben werden. Die Bergung dauerte bis in die Nacht. Deutschlands Basketballerinnen stehen erstmals in einem WM-Halbfinale. Das Team von Bundestrainer Olaf Lange schlug Europameister Belgien in Berlin überraschend deutlich mit 93-74. Im Halbfinale am Samstag wartet mit Frankreich der nächste Mitfavorit. Beim Fußball ist auch der FC Bayern erfolgreich in die Champions League gestartet. Die Münchner besiegten Bodo Glimt aus Norwegen mit 5-0. Jamal Musiala traf bei seinem Startelf-Comeback zur Führung. RB Leipzig erlebte dagegen einen Fehlstart und verlor deutlich beim italienischen Debütanten Como. Die gute Nachricht aus Karlsruhe: Nach 9 Jahren ist die Sanierung der Stadthalle abgeschlossen. Morgen wird es dort das erste Mal seit langem wieder eine Veranstaltung geben, ein europäisches Treffen von Rotaract Clubs, eine Jugend- und junge Erwachsenenorganisation von Rotary. Das erste große Event in der sanierten Halle wird Ende des Monats ein Festakt zum 75-jährigen Bestehen des Bundesverfassungsgerichts sein.
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1: 6:03 und wir haben 2 Sperrungen auf der Autobahn 5 momentan. Einmal von Basel Richtung Karlsruhe ist die Autobahn zwischen Ettenheim und Laa. Jetzt guck dir das mal an.
0: Ist sie weg.
1: Die wollten mich linken. Nee, ist ja eigentlich schön, die Nachricht für euch. Die Sperrung ist aufgehoben, aber wir haben den rechten Fahrstreifen noch gesperrt. Immerhin, das ist die gute Nachricht in dieser Sekunde. Auf der linken Spur werdet ihr an der Unfallstelle vorsichtig vorbeigeführt. Aber leider in der Gegenrichtung haben wir noch eine Sperrung, und zwar nach Basel zwischen Dreieck Weil am Rhein und Weil am Rhein-Hüningen läuft eine Unfallaufnahme. Hier werdet ihr momentan von der Polizei aus der Autobahn ausgeleitet. Geblitzt wird in Mannheim-Käfertal in der Waldstraße. Danke an Thorsten fürs Bescheid geben. Und in Umkirch steht auch noch einer in der Hugstädter Straße. Wenn ihr noch was gesehen habt, dann schickt uns bitte eine Sprachnachricht an 08000 34 35 36. Zusammen kommen wir besser an. Gute Fahrt.
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0: Guten Morgen.
1: Hey, schön, dass ihr mit dabei seid. Freitag früh. Und wir haben eine gute Sache auch heute Morgen für euch. 100 Euro gibt's heute wieder jede Stunde. Und ihr macht jetzt schon alles richtig dafür. Ihr hört bei Radio Regenbogen alle eure Lieblingshits.
0: Diese Stunde ist dieser Lieblingscash-Hit. Ist uns aber

0: Like a Prayer von Madonna. Und wenn ihr den hört, dann nehmt ihr einfach euer Telefon und ruft an. Und mit ein bisschen Glück gibt's dann 100 Euro dafür.
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0: Den haben wir mal ebenso in voller Länge genossen. So schnell geht's mit dem Lieblings-Cash-Hit hier bei Radio Regenbogen. Madonna, Like a Prayer.
1: Gunnar aus Ludwigshafen, der hat mal eben zum Frühstück aufmerksam zugehört und 100 Euro eingesackt. Glückwunsch.
2: Juhu, yeah.
0: In der nächsten Stunde gibt's einen weiteren Lieblings-Cash-Hit bei Radio Regenbogen. Was der nächste Song ist, erfahrt ihr um kurz nach 7.

0: Wunderschönen Freitagmorgen. Schön, dass wir zusammen Richtung Wochenende gehen. Radio Regenbogen am Morgen mit Jens und Steffi.
1: Heute startet der Dürkheimer Wurstmarkt, das größte Weinfest der Welt. Und ganz, ganz viele in der Region sind total heiß drauf. Laut Wurstmarkt-Winzermeister Helmut Darting braucht es eigentlich nur jetzt ein paar Wetterzutaten noch.
2: Leicht bedeckt, leichter Wind, 25 Grad und trocken und warme Nächte. Dann wird's perfekt.
0: Ja, fast perfekt. Aber eigentlich muss erst die folgende Frage beantwortet werden. Wo ist mein Doppelglas?
1: Ja.
0: Denn was reinkommt, das ist geklärt.
2: Insgesamt haben wir 291 Weine, ja. Weine, Seko, Sekte und es sind auch ein paar Rotweine dabei. Für die kälteren Nächte.
1: Okay. Wichtig für euch, Scholle kostet dieses Jahr 6 Euro plus 4 Euro Pfand. Macht eine glatte Summe, also 10er einstecken, dann geht.
0: Und für die Adrenalin-Junkies, das Fahrgeschäft Evolution feiert Premiere. Das ist das höchste mobile Flugkarussell, natürlich auch der Welt. 66 Meter hoch. Das ist fast genauso hoch wie die Silver Star im Europapark.
1: Ui.
0: Ich würde euch empfehlen, das am besten vor der ersten Scholle zu fahren. Viel Spaß wünschen wir euch.

0: Bass, die Spin Doctors, Two Princes im Morgen hier bei Radio Regenbogen. Guten Morgen am Freitag, 6.25 Uhr haben wir es gleich. Hier ist der Morgen mit Jens und Steffi.
1: Guten Morgen. Zwei Songs, ein Battle, Radio Regenbogen Hit-Duell. Wir sind genau jetzt drin. Team Jens gegen Team Steffi. Es ist jetzt quasi Wochenende. In meinem Kopf ist schon Wochenende. Und der Song für Team Steffi, der macht auch wirklich eins. Richtig hart mal das Leben feiern. Und wir schieben ganz kurz mal alle schweren Themen, gehen mal ganz kurz weg. Das macht der Song.

0: sein am Freitag.
1: Ach, da fange ich über so viel an nachzudenken.
0: Nachzudenken?
1: Ja, über so viele Dinge.
0: Also wenn du bei dem Song anfängst nachzudenken, was machst du dann bei Mad World von Moby?
1: Ja, deswegen habe ich den ja auch nicht mitgebracht, sondern ich habe einen Song mitgebracht, der Freitagsstimmung auf Wochenende macht. Und zwar hier. Einer der steilsten Partyhits überhaupt. Mein Vorschlag für den heutigen Morgen gleich um kurz nach halb sieben wäre
0: Macklemore. Nee, der ist so hektisch, finde ich.
1: Und Ryan Lewis und Ray Dalton. Absolut geile Kombi. Can't Hold Us.
0: Und ein bisschen hektisch, muss ich sagen.
1: Ja.
0: Aber ihr entscheidet, schickt eine schnelle WhatsApp an 08.034.35.36. Team Jens, Team Steffi, Macklemore, Coldplay. Gleich gibt's den Siegersong um kurz nach halb.
1: Und gerne auch eine Sprachnachricht, warum?
0: Ja, gerne auch das. Ich bin sehr gespannt.
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11: Das Wetter, das wird heute passend zum Freitag und den ersten Wochenendplänen. Jörg.
12: Heute gibt es Sonne, immer wieder auch ein paar Wolkenfelder, aber keinen Regen und angenehme Temperaturen. Frisch am Morgen, 10 Grad, zum Teil sogar noch drunter, aber 22 bis knapp an die 25 am Nachmittag.
13: Es ist Freitagmorgen, der 11.09., gleich 6:30.
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15: Ich bin Jonas Klemmer. Schönen guten Tag. Die USA erinnern heute an die islamistischen Terroranschläge vom 11. September 2001. Und die Bundesanwaltschaft hat die Ermittlungen zu den Sabotageangriffen auf Umspannwerke in Brandenburg, NRW und Sachsen übernommen. Ermittelt wird gegen einen 48-jährigen Deutschen, unter anderem wegen verfassungsfeindlicher Sabotage.
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16: Mit Janis Tierakis, guten Morgen. Ein leichtes Erdbeben hat gestern viele Menschen zwischen Mannheim und Worms erschreckt. Gegen 5:30 abends wackelte die Erde mit einer Stärke von 3,4.
17: Ich habe mich eher darüber aufgeregt, welcher Nachbar hier schon wieder Möbel rückt oder irgendwie rumbohrt oder so, und habe gedacht, also das ist schon ein Crazy Bohrer, dass meine Couch wackelt.
18: Meine ganzen Schränke haben gewackelt. Es hat sich angefühlt, als hätte einfach seine Couch fallen lassen. Krass, verrückt.
19: Tatsächlich hat sich das so ein bisschen angefühlt, als ob so eine U-Bahn unter einem durchfährt. Ist ein bisschen verrückt, aber schlimm war es nicht.
16: Von Schäden ist nichts bekannt. Ein Brand in der Mannheimer Innenstadt hat in der Nacht die Feuerwehr auf den Plan gerufen. Es brannte in einem Mehrfamilienhaus in einem I-Quadrat. Es gab 2 Leichtverletzte, teilte die Polizei uns auf Anfrage mit. Das Feuer konnte gelöscht werden. Im Fall der getöteten Joggerin aus Lampertheim gibt es nach dem TV-Aufruf bei Aktenzeichen XY schon etwa 40 neue Hinweise. Die Staatsanwaltschaft Darmstadt wertet sie jetzt aus, kann aber aus ermittlungstaktischen Gründen nichts Näheres sagen. Die 36-jährige Lehrerin war im September 2024 mit mehreren Messerstichen getötet worden. Nach dem Heimwochenende in der Champions League geht es für die Adler Mannheim jetzt auswärts um Punkte im internationalen Wettbewerb. Gegner heute Abend ist der französische Meister Bordeaux.
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13: Wir haben eine Spur gesperrt auf der A5 von Basel Richtung Karlsruhe. Momentan zwischen Ettenheim und Lahr. Da gab es einen Unfall. Ihr werdet auf der linken Spur an der Unfallstelle vorbeigeführt. Dann haben wir eine Sperrung momentan auf der A5 Karlsruhe Richtung Basel. Ist die Autobahn zwischen Dreieck Weil am Rhein und Weil am Rhein Hüningen wegen einer Unfallaufnahme momentan auch dicht. Hier müsst ihr heute Morgen von der Polizei eine kleine Umleitung nehmen. Dann die A6 Heilbronn Richtung Nürnberg zwischen Heilbronn-Untereisesheim und Heilbronn-Neckarsulm. Da liegt ein Plastikteil auf der Autobahn und geblitzt wird in Obstadt-Weiher in der Obstadter Straße und in Mühlacker in der Endstraße. Wenn ihr noch was seht, dann schickt uns bitte eine Sprachnachricht an 08000 34 35 36. Zusammen sorgen wir dafür, dass alle gut ankommen. Hier ist der Morgen bei Radio Regenbogen mit Jens und Steffi und unserem Hit-Duell.
11: Coldplay gegen Macklemore. Viva la Vida gegen Can't Hold Us. Sabine weiß, was sie will.
8: Hallo, hier ist Sabine. Heute bin ich für Team Jens.
13: Mhm. Oh, Sabine. Sehr sympathisch.
11: Mal schauen,
13: sehr
11: Sabine. Sehr sympathisch. Und ich möchte noch, Tatjana hat uns eine WhatsApp geschrieben. Can't Hold Us, wir sind gerade auf dem Weg in den Urlaub nach Südtirol und unser Sohn mit 12 Monaten ist schon wach, oh ihr Armen, und liebt tanzen. Auf diesen Song lässt es sich auch super im Autositz tanzen. Ihr seid auf jeden Fall heute sehr kinderfreundlich alle unterwegs. Dieser Punkt geht heute an Team Jens!
13: Wirklich?
11: Ja!
13: Ich hätte jetzt zuletzt gedacht...
11: Nein, das ist dein Punkt. Die Leute wollen ganz klar Macklemore. Und wir wünschen Tatjana, dass ihr jetzt ganz, ganz gut nach Südtirol kommt. Dass euer Kleiner jetzt eine gute Zeit hat. Und euch allen anderen einen schönen Freitag.

0: Hey, yeah, Maroon 5, This Love. Guten Morgen, hier sind alle eure Lieblingshits bei Radio Regenbogen. Es ist 6.43 Uhr, der Morgen mit Jens und Steffi.
1: Guten Morgen.
0: Wie wäre es am Wochenende zum Beispiel mal wieder ins Kino gehen? Es lohnt sich. Es gibt gerade einen richtig geilen Tipp, gell Steffi?
1: Ja, denn an vielen Orten in Deutschland könnt ihr am Wochenende Filme für 5 Euro schauen. Kino für 5 Euro, wann hatten wir das denn zuletzt? Ja. Und das geht vor allem auch bei uns in der Region, unter anderem im Forum in Offenburg, im Cineplex in Lörrach oder im Theaterhaus in Speyer. Gibt aber noch mehr, guckt einfach online nochmal nach.
0: Ja, apropos noch mehr, wir können auch noch mehr erleben am Wochenende. Ist einiges los in der Region.
1: Erst was richtig schönes Altstadtfest in Speyer. Richtig lecker Essen, natürlich ganzes Programm und auch ein Klassiker für einen Tagesausflug.
0: Handwerkermarkt ist in Mannheim auf dem Stadtteil Franklin. Workshops, Musik und Handwerk gibt's da. Hat einen ganz lockeren Mitmachcharakter. Geht einfach mal drüber, guckt mal, was euch so interessiert. Es ist super gut für einen spontanen Abstecher.
1: Und wir sind ja mitten in der Weinfestsaison und in Bensheim, da wird das Bergstresser Winzerfest gefeiert. Klassischerweise mit Wein und Feststimmung. Ist ein richtig guter Ausflug, wenn ihr Richtung Bergstraße wollt und gibt einen richtig schönen Abschluss dort.
0: Und wenn ihr auch noch irgendeinen Tipp habt, gerne her damit. WhatsApp 08000 34 35 36. Wir von Radio Regenbogen wünschen allen ein schönes Wochenende. Genießt die Zeit.

0: Schönen Freitagmorgen.
1: Hallo.
0: Wir starten gemeinsam rein. 6.50 Uhr, Radio Regenbogen am Morgen mit Jens und Steffi.
1: Hey, Leute, ihr sagt an, was soll Steffi vor ihrem 30. übernächste Woche noch alles bitte erledigen?
2: Ich glaube, was man gemacht haben muss, bevor man 30 wird, ist definitiv Blut spenden.
0: Das war die Idee von Marco aus Schwetzingen und das habe ich tatsächlich gemacht, kann ich nicht sagen. Versucht wäre das richtige Wort dafür. Gestern war ich im Blutspendezentrum, wollte Blut spenden, nur meine kleinen, zarten, dünnen Venen, die wollten einfach nicht.
1: Oh, kannst du ja nichts für. Das sind halt die, wie die, sag mal, die Gene sind das wahrscheinlich, ne? Du bist ein Sonderexemplar.
0: Was? Ja. Ich schwöre wirklich, Leute, ich kann auch Sachen. Also komm, was als nächstes? Gib her.
3: Ganz wichtig, bevor man 30 wird, noch eine richtig fette Party. Ein bisschen Bierpong, ein bisschen Trichter und auf jeden Fall keine anderen Möbel als eine Biertischgarnitur.
0: Ja, da liegen eher meine Stärken, das sage ich euch.
1: Trichtern oder was?
0: Nee, Bierpong.
1: Bierpong, okay. Bring it on. Bierpong-Turnier heute Morgen, wenn du Bock hast. Kurz vor 8 hier bei Radio Regenbogen.
0: Ja? Check. Machen wir.
1: Okay.
0: Seid dabei. Kurz nach

0: Schön, dass ihr da seid und dass wir gemeinsam in den Freitag starten. Radio Regenbogen am Morgen mit Jens und Steffi.
1: Was geht gerade so? Neben dem Frühstück machen, noch schnell die Küche putzen. Neben dem Zähneputzen mit den Freunden noch schnell das Wochenende über WhatsApp klar gemacht.
0: Jens, das nennt sich Multitasking.
1: Ich finde das wahnsinnig beeindruckend. Kiss Me von Sixpence None the Richer, dieser Song hier. War genauso ein absolutes Multitasking-Produkt. Er ist nämlich absolut nebenher entstanden.
0: Die Band, die war auf Tour und in der Busfahrt von einem zum anderen Konzert entstand dieses Lied. Ziemlich unkompliziert nebenbei. Geil, oder?
1: Mhm.
0: Mit allen deinen Lieblingshits geht's in den Freitag. Guten Morgen mit Radio Regenbogen.
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1: Der Morgen startet angenehm frisch, 12 Grad in den Tälern und um die 0 Grad im Schwarzwald. Jörg.
2: Heute wird es ein freundlicher Spätsommer- oder Frühherbsttag, wie man es nimmt. Nicht allzu sonnig, aber auch nicht allzu wolkig. Irgend sowas dazwischen. Kein Regen und trockene Luft ist da, also niemand wird schwitzen. Und bei 22 bis 25 Grad trotzdem gut auszuhalten.
3: Es ist Freitagmorgen, der 11.09.
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4: Das sind die Themen um 7 Uhr. Gedenken an Anschläge vom 11. September. Und eine gute Nachricht für ganz Baden-Württemberg. Für einen Fünfer geht's ins Kino. Ich bin Jonas Klemmer. Schönen guten Tag. Die islamistischen Terroranschläge vom 11. September 2001 in den USA jähren sich heute zum 25. Mal. In New York, Washington und an weiteren Orten wird mit Gedenkveranstaltungen an die fast 3000 Opfer erinnert. Die Anschläge auf das World Trade Center und das Pentagon veränderten die internationale Sicherheits- und Außenpolitik grundlegend und prägten auch die Weltordnung. Viele Menschen wissen noch genau, wo sie sich zum Zeitpunkt der Anschläge befunden haben. Unsere Baden-Württemberg-Reporter haben sich im Land umgehört.
5: Ich weiß gar nicht, warum ich zu Hause war. Jedenfalls saß ich vorm Fernseher und sah diese zusammenstürzenden Türme. Und ich habe überhaupt nicht begriffen, was da passiert anfangs. Ne?
6: Das ist wie eine Katastrophe, die plötzlich eingebrochen ist.
7: Ja, weiß ich noch. Ich weiß, wo ich da gearbeitet habe. Gruselig, Angst. Große Sorge, wie das ausgeht, große Angst vor den Reaktionen.
8: Mein Freund hatte da Spätschicht und war am Fernseher und ich war völlig erschüttert. Ich habe wirklich gedacht, ich habe jetzt eine Fieberhalluzination oder so. Das war so ein richtiger Schockmoment.
4: Die Bundesanwaltschaft hat die Ermittlungen zu den Sabotageangriffen auf Umspannwerke in Brandenburg, Nordrhein-Westfalen und Sachsen übernommen. Beschuldigt wird ein 48-Jähriger. Er soll mit präparierten Feuerwerkskörpern Kurzschlüsse an Hochspannungsleitungen ausgelöst haben. In Brandenburg und Nordrhein-Westfalen kam es tatsächlich zu Abschaltungen. Zeitweise war auch die Stromversorgung beeinträchtigt. Die Bundesanwaltschaft ermittelt unter anderem wegen verfassungsfeindlicher Sabotage. Der Mann sitzt seit Dienstag in Untersuchungshaft. In Bad Dürkheim startet heute der Wurstmarkt. Das größte Weinfest der Welt zieht jedes Jahr mehr als 600.000 Besucherinnen und Besucher in die Pfalz. Zum Auftakt gibt es einen Festzug, das historische Eröffnungsschauspiel und den traditionellen Fassanstich. Im Mittelpunkt der 610. Auflage stehen hunderte Weine und Sekte aus der Region. Gefeiert wird zunächst bis zum 15. September und nach einer kurzen Pause noch einmal vom 18. bis 21. Deutschlands Basketballerinnen stehen erstmals in einem WM-Halbfinale. Das Team von Bundestrainer Olaf Lange schlug Europameister Belgien in Berlin überraschend mit 93-74. Im Halbfinale am Samstag wartet mit Frankreich der nächste Mitfavorit. Beim Fußball ist auch der FC Bayern erfolgreich in die Champions League gestartet. Die Münchner besiegten Bodo Glimt aus Norwegen mit 5-0. RB Leipzig erlebte dagegen einen Fehlstart und verlor mit 1-4 gegen den italienischen Debütanten Como. Und eine gute Nachricht fürs ganze Land. Für 5 Euro im Kino einen Film schauen, das kann man dieses Wochenende. Viele kleine und große Lichtspielhäuser machen morgen und am Sonntag beim sogenannten Kinofest mit. In Baden-Württemberg sind unter anderem Kinos in Mannheim, Karlsruhe, Freiburg und Stuttgart dabei. Welche genau mitmachen, sieht man auf daskinofest.de.
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3: Oh, doch schon ein bisschen was los heute Morgen auf unseren Straßen. Die A5 Basel Richtung Karlsruhe, da momentan Reinigungsarbeiten, rechte Spur gesperrt. Ihr werdet zwischen Eppenheim und Lahr auf der linken Spur an der Unfallstelle vorbeigeführt. Dann haben wir die A5 Richtung Basel. Zwischen Dreieck Weil am Rhein und Weil am Rhein-Hüningen läuft momentan auch eine Unfallaufnahme. Die Autobahn ist hier dicht und ihr müsst eine Umleitung nehmen. Dann noch auf der A8 München-Stuttgart zwischen Kirche am Teck Ost und Kirche am Teck West. Unfallstelle noch nicht abgesichert. Hier liegen Fahrzeugteile rum. Polizei ist unterwegs. Danke fürs Aufpassen. Geblitzt wird in Müllheim in der Richtbergstraße, in Kuppenheim in der Friedrichstraße. Und wenn ihr auch noch was entdeckt, dann schickt uns bitte eine Sprachnachricht an 08000 34 35 36. Danke, kommt gut an.
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1: Guten Morgen, schönen Freitag.
3: Ja, fresh und fit für den neuen Tag. Und alle deine Lieblingshits sind auch heute und die ganze Woche 100 Euro wert und werden zum Lieblings-Cash-Hit. Jede Stunde ist es ein anderer Song. Dranbleiben lohnt sich.
1: Diese Stunde ist der Lieblings-Cash-Hit von Melanie C. I Turn to You. Wenn ihr den Song bei uns hört, dann ruft an 08.034.35.36. Nur mit etwas Glück gibt's 100 Euro, zum Beispiel für eben die erste Weinschorle auf dem Wurstmarkt am Wochenende.
3: Für die erste Weinschorle.
1: Die ersten Weinschorlen.
3: Da kriegst du ein ganzes Delirium für einen Huni.
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0: Einen wunderschönen Freitagmorgen. Wie schön, dass wir gemeinsam reinstarten, Radio Regenbogen. Am Morgen mit Jens und Steffi.
1: Motto des Tages auch heute Morgen noch. Alina aus Ludwigshafen hat es auch mitbekommen.
2: In dem Moment bin ich tatsächlich einfach gerade aufgestanden und zu meiner Kollegin rübergelaufen. Dann hat es auf einmal so gescheppert und gewackelt und dann meinte sie so, was war das? Und ich war nur so, ja, das war der Wind. Ich war fest davon überzeugt, dass es einfach nur ein heftiger Windstoß war, der gegen das Fenster geknallt hat. Aber eine halbe Stunde später kam raus, es war wirklich ein Erdbeben. Also wie crazy ist das bitte?
1: Ja, gestern Nachmittag, am späten Nachmittag, frühen Abend gab es tatsächlich ein Erdbeben. Das Epizentrum lag in Worms in der Vorderpfalz. Man hat es allerdings in der ganzen Rhein-Neckar-Region gespürt. Das gibt es jetzt öfter mal. Kein Grund zur größeren Beunruhigung. Aber schon bemerkenswert, weil die Stärke war 3,4. Und das letzte Erdbeben ist über 50 Jahre her, das so stark war und das man gespürt hat. Also jetzt nicht so oft. Ja. Aber wie gesagt, moderat, wenig Auswirkungen, das ist wichtig.
0: Gespürt haben es die Menschen wie Alina halt eben trotzdem. Zwar nur kurz, aber jeder musste mal ganz kurz checken, dass es nicht die trampelnden Nachbarn von oben sind.
1: Und haben wir bei Radio Regenbogen dafür einen Soundtrack heute Morgen?
0: Sichi.
1: Natürlich haben wir einen Soundtrack heute Morgen dafür.

0: Es ist Freitag, der 11. September. Aber ab jetzt gilt nur noch eine Zeitrechnung.
1: Es gibt eine Dürkheimer Zeitrechnung. Das Jahr teilt sich eigentlich nur auf in vor dem Wurstmarkt und nach dem Wurstmarkt.
2: Ja, und heute sind wir sozusagen mitten in den Zeiten, weil
0: mittendrin.
2: Es ist nicht mehr vor dem Wurstmarkt, es ist aber auch nicht mehr nach dem Wurstmarkt, noch nicht nach dem Wurstmarkt. Das größte Weinfest der Welt startet. Heute geht's los und bevor ihr später loszieht, sind ja unglaublich viele Menschen bei uns in der Region dabei. 600.000 insgesamt. Hier die drei Sachen, die euch wirklich was bringen auf dem Weinfest.
0: Erstens, die Schorle kostet dieses Jahr 6 Euro plus 4 Euro Pfand. Wer Mathe erste Klasse aufgepasst hat, das ist ein glatter Zehner. Nehmt den mit, macht's Handling leichter.
2: Zweitens, neu ist die Achterbahn Time Machine, die in Gondeln sich frei dreht. Näher dran an dem Gefühl eurer Socken in der Waschmaschine könnt ihr nicht sein.
0: Und drittens, der Pfalz-Insider-Tipp für Schädelbrummfans von Dubbelglas-Orden-Erfinderin Dania Meyer.
1: Naja, also wenn wir bei Coffee will, sind das meistens die Mischgetränke mit süßem Zeug, würde ich mal sagen.
2: Also keine Mischgetränke mit süßem Zeug. Heißt auch dieses Jahr, die süße Rotweinscholle bleibt auf dem Dürkheimer Wurstmarkt auch 2026 der Endgegner. So, wie komme ich jetzt von Wurstmarkt auf Taylor Swift? Ah, das ist auch eine wilde Maus.
0: Oh Gott, Alter, 5 Euro Phrasenschwein.

0: Freitagmorgen. Wie schön, dass ihr dabei seid. Wir bauen hier übrigens schon den Bierpunkttisch auf für unser Bierpunktturnier gleich, was kommt. Verpasst es nicht und kurz vor 8 fangen wir an damit.
1: Jetzt ist es erstmal 3 Minuten vor 5 und gleich die neuesten Infos des Tages in unseren Nachrichten.
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9: Es ist ein richtig angenehmer Morgen und der Tag wird's auch mit maximal 25 Grad. Es bleibt trocken und wir müssen heute auch nicht schwitzen. Die Luft ist nämlich genauso trocken. Der Ausblick, Jörg.
10: Für die Menschen, die Sonne mögen, ist der Samstag der eindeutig bessere Wochenendtag. Viel Sonne, wenig Wolken, trocken und Temperaturen gehen noch ein bisschen rauf. 25 Grad, gut und gerne und noch ein bisschen drüber. Der Sonntag auch noch einigermaßen warm, aber im Laufe des Tages ziehen Wolken auf und vor allem am Nachmittag und Abend einzelne Schauer und vielleicht auch ganz vereinzelt Gewitter mit dabei.
11: Es ist Freitagmorgen, der 11.09., 7:30.
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12: Ich bin Jonas Klemmer. Schönen guten Morgen. Im Bundestag endet heute die Haushaltswoche mit dem Etat für Rente und Raumfahrt und die USA gedenken der Opfer vom 11. September 2001.
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13: Mit Yannis Tirakis, guten Morgen. Morgen beginnen in der Metropolregion Rhein-Neckar wieder die Freiwilligentage. Wer will, kann Projekte unterstützen, zum Beispiel Vereinsheime verschönern oder Schulgärten gestalten. Während Projekte in Großstädten oft nachgefragt werden, sieht es im Umland schwieriger aus. Die Stadt Buchen sucht noch Freiwillige, die Zeit mit Senioren verbringen, sagt Helga Schwab-Dörzenbach.
14: Die können dann kommen und zum Beispiel bei den Gästen der Tagespflege was vorlesen, was spielen, basteln, singen oder einfach mal ein Gespräch führt mit Leuten, die das eben sonst nicht so haben. Lächeln schenke in die Gesichter von den Leuten, ja.
13: Alle Projekte der Freiwilligen Tage findet ihr auf wirschaffenwas.de. Der Mannheimer City Airport feiert 100-jähriges Jubiläum. Aus diesem Anlass öffnet er morgen seine Türen. Von 10 bis 22 Uhr gibt es Einblicke in den Flugbetrieb, Infos über Vereine und Firmen rund um den Flugplatz sowie ein kostenloses Konzert am Abend. Auch die DRF Luftrettung und die Flugplatzfeuerwehr sind mit dabei. Sportlich wird's morgen Vormittag auf dem Neckar in Heidelberg. Hier startet wieder die Benefits-Regatta Rudern gegen Krebs. Dabei gehen Betroffene, Angehörige sowie medizinisches und pflegerisches Personal gemeinsam an den Start. Erster Start morgen ist um 9 Uhr.
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11: Es ist kurz nach 7:30, letzter Tag mit Ferien in Baden-Württemberg. Wir merken, dass heute Morgen noch relativ wenig los. Also ja, es ist natürlich schon Berufsverkehr, aber warte mal ab, wie das Montag wird. Die A5 Basel Richtung Karlsruhe, da haben wir einen Unfall und Sperrung der linken Spur. Die rechte Spur ist hier gesperrt. Von Basel Richtung Karlsruhe zwischen Ettenheim und Lahr laufen Reinigungsarbeiten. Ihr werdet hier über die linke Spur an der Unfallstelle vorbeigeführt. Dann haben wir eine Unfallaufnahme auch auf der A5 Karlsruhe Richtung Basel zwischen Dreieck Weil am Rhein und Weil am Rhein Hüningen und auf der A8 München Richtung Stuttgart zwischen Kirchamtec Ost und Kirchamtec West eine Unfallstelle und Fahrzeugteile hier auf der Autobahn. Geblitzt wird in Kraichtal in der Jedermannstraße, dann in Pforzheim in der Friedrich-Hecker-Straße und wenn ihr noch was ergänzen wollt, dann schickt uns bitte eine Sprachnachricht. Staus, Blitzer, gefährliche Stellen an 08000 34 35 36. Wir sind Jens und Steffi.
15: Guten Morgen.
11: Und wir warten mit euch gemeinsam immer noch auf den Radio. Regenbogen-Lieblings-Cash-Hit diese Stunde.
9: Ja.
11: Ist nicht gelaufen.
9: Ist noch nicht
11: Melanie
9: gelaufen.
11: Melanie C., I Turn to You. Jetzt garantiert noch vor 8.
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0: Hoppala.
1: So.
0: Da war doch was, da war
1: jetzt
0: doch was.
1: Jetzt sind wir alle wieder wach. Das war der Lieblings-Cash-Hit von Melanie C. I Turn to You. Gerade hat Julia aus Eppelheim Glück gehabt. Glückwunsch.
0: 100 Euro für dich, Julia.
2: Echt, das ist ja cool. Vielen Dank, das ist ja cool. Das ist ein cooler Start ins Wochenende, würde ich mal sagen.
1: Total.
0: Auf jeden Fall. Alle eure Lieblingshits und alle Lieblings-Cash-Hits inklusive der nächsten 100 Euro auch gleich wieder in der nächsten Stunde hier bei Radio Regenbogen. Nach 8.

0: Herzlich willkommen in unserem Party-Freitagmorgen mit Jens und Steffi. Schön, dass ihr am Start seid.
1: Und oh, wir haben tolle Sprachnachrichten bekommen. Hier.
2: Ganz wichtig, bevor man 30 wird, noch eine richtig fette Party. Ein bisschen Bierpong, ein bisschen Trichter und auf jeden Fall keine anderen Möbel als eine Biertischgarnitur.
1: So, Steffi wird in anderthalb Wochen 30. Sven aus Freiburg war da sehr konkret, was sie vorher noch
0: anerleben
1: muss.
0: Und wir nehmen das wirklich ernst, was ihr uns hier mitgebt.
1: Ja, Steffi will möglichst viel von euren Ideen umsetzen. Jetzt steht hier tatsächlich ein Tapeziertisch im Studio. An beiden Enden 10 rote Plastikbecher als Pyramide angeordnet, gefüllt mit alkoholfreiem Bier.
0: Oh. Ja. Na gut, ist ja immer noch Arbeit hier.
1: So, Bierpong nochmal schnell für alle die Regeln. Wir versuchen jetzt gegenseitig einen Tischtennisball in die Becher zu dopsen oder zu werfen. Bei wem ein Treffer landet, da leert der gegenübere Spieler den Becher. Und zwar, wer zuerst einmal öfter trifft, der gewinnt, ja?
0: Absolut. So. Und der Verlierer, okay, der übrig bleibt, der trinkt alle übrigen Becher aus.
3: Okay.
4: Sind wir Radiomoderatoren oder Festivalgänger? Das ist die Frage des heutigen Morgens. Bierpong-Turnier!
3: Okay, let's go. Du fängst an,
4: ja, warte, weißt du noch, wie der Spaß funktioniert?
3: Ja.
4: Oh, Alter, soll ich
3: muss man nicht einmal dopsen zwischen?
4: Nein, muss man gar nicht.
3: Direkt
4: Bogenlampe kann man. Aber da könnte man, könnte man darüber streiten.
3: Warte, du kriegst den Ball wieder. Musst du den jetzt trinken?
4: Nee, du, das
3: ist
4: doch der
3: Witz. Ach, ich muss den trinken. Wieso muss ich denn den trinken?
4: Ich
3: hab doch gar nicht getroffen.
4: Der Junge hat noch nie Bierpong gespielt. Was machst du?
3: Oh, der ist zum zweiten Mal schon auf dem Rand abgedotzt.

0: Zack, da ist er wieder, der Freitag. Und das Motto des heutigen Tages für alle, die schaffen, schnell hin, schnell wieder heim. Effektivität steht heute wirklich an einem Freitag im Vordergrund.
1: Das hört man auch in unserer Musik. Richard Marx hat diesen Song hier in nur 20 Minuten geschrieben. Und jetzt frage ich mal ganz ehrlich unter uns, merkt man es an der Qualität? Nö. Right Here Waiting, gleich mit dabei nach 8 mit allen euren Lieblingshits am Morgen hier bei Radio Regenbogen.
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1: Passend zum Freitag und zu euren ersten Plänen fürs Wochenende ist das Wetter. Jörg.
2: Heute gibt es Sonne, immer wieder auch ein paar Wolkenfelder, aber keinen Regen und angenehme Temperaturen. Frisch am Morgen, 10 Grad, zum Teil sogar noch drunter, aber 22 bis knapp an die 25 am Nachmittag.
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4: Das sind die Themen um 8 Uhr, Ende der Haushaltswoche. Und die gute Nachricht aus dem Neckar-Odenwald-Kreis, gelbes Band gegen Lebensmittelverschwendung. Ich bin Jonas Klemmer. Schönen guten Morgen. Zum Abschluss der Haushaltswoche berät der Bundestag heute unter anderem über Rente und Raumfahrt. Im Mittelpunkt steht der Etat von Arbeitsministerin Bärbel Baas mit dem größten Einzeletat des Bundes. Allein für die Rentenversicherung sowie Grundsicherung im Alter und bei Erwerbsminderung sind gut 145 Milliarden Euro vorgesehen. Außerdem geht es um den Haushalt für Forschung, Technologie und Raumfahrt. Die islamistischen Terroranschläge vom 11. September 2001 in den USA jähren sich heute zum 25. Mal. In New York, Washington und an weiteren Orten wird mit Gedenkveranstaltungen an die fast 3000 Opfer gedacht. Die Anschläge auf das World Trade Center und das Pentagon veränderten die internationale Sicherheits- und Außenpolitik grundlegend und prägen die Weltordnung bis heute. Viele Menschen wissen noch genau, wo sie sich zum Zeitpunkt der Anschläge befunden haben. Unsere Baden-Württemberg-Reporter haben sich im Land umgehört.
5: Ich weiß gar nicht, warum ich zu Hause war. Jedenfalls saß ich vorm Fernseher und sah diese zusammenstürzenden Türme und ich habe überhaupt nicht begriffen, was da passiert anfangs. Ne?
6: Das ist wie eine Katastrophe, die plötzlich eingebrochen ist.
7: Ja, weiß ich noch. Ich weiß, wo ich da gearbeitet habe. Gruselig, Angst. Große Sorge, wie das ausgeht, große Angst vor den Reaktionen.
8: Mein Freund hatte da Spätschicht und war am Fernseher und ich war völlig erschüttert. Ich habe wirklich gedacht, ich habe jetzt eine Fieberhalluzination oder so. Das war so ein richtiger Schockmoment.
4: Verbraucherschützer warnen vor mangelnder Transparenz bei steigenden Krankenkassenbeiträgen. Nach einer neuen Regelung müssen Kassen ihre Versicherten nicht mehr gesondert über höhere Zusatzbeiträge informieren. Der Verbraucherzentrale Bundesverband kritisiert, damit werde das Sonderkündigungsrecht faktisch geschwächt. Die Bundesregierung müsse die Regelung korrigieren. Hintergrund ist das Sparpaket der schwarz-roten Koalition bei den Gesundheitsausgaben. Und die gute Nachricht aus dem Neckar-Odenwald-Kreis. Die Bäume hängen dort voll mit Äpfeln, Nüssen, Birnen und Zwetschgen. Oft bleiben sie aber unbeachtet hängen. Deshalb beteiligt sich der Kreis auch in diesem Jahr an der Aktion Gelbes Band. Bäume, die hier dieses Zeichen tragen, dürfen von allen Menschen kostenlos abgeerntet werden. Das aber nur in haushaltsüblichen Mengen, bittet die Kreisverwaltung. Wer seine Obstbäume anbieten möchte, bekommt die gelben Bänder gratis bei den Gemeindeverwaltungen.
9: Steffi.
1: Haushaltsübliche Mengen, was heißt das?
9: Ich habe einen großen Haushalt.
1: Eben.
9: Obstsalat.
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9: Leider ein, zwei Sperrungen, unangenehm gerade auf der A5, aber ihr wisst Bescheid, zumindest von Basel Richtung Karlsruhe braucht ein bisschen mehr Zeit. Zwischen Ettenheim und Lahr laufen Reinigungsarbeiten. Rechte Spur ist hier dicht, ihr werdet links an der Unfallstelle vorbeigeführt. Dann haben wir eine Unfallaufnahme auch auf der A5 von Karlsruhe Richtung Basel zwischen Dreieck Weil am Rhein und Weil am Rhein Hüningen. Und rechte Spur wegen eines Unfalls gesperrt auf der A8 von München Richtung Stuttgart zwischen Kirchheim-Tech Ost und Kirchheim-Tech West. Geblitzt wird in Schliengen in der Schwarzwaldstraße und in Friolzheim in der Steineckerstraße. Habt ihr noch was entdeckt, dann bitte kurz Bescheid geben, Sprachnachricht an 08000 34 35 36. Dankeschön, gute Fahrt.
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9: Jede Stunde habt ihr die Möglichkeit, und zwar nur durch Musik hören. Diese Stunde klappt's, wenn ihr diesen Song hier hört. Unser Lieblings-Cash-Hit noch vor 9 ist Funeral von Dermot Kennedy.
1: Wenn dieser Lieblings-Hit läuft, dann ruft ihr einfach ganz schnell an 08000 34 35 36 und mit ein bisschen Glück gibt's dann 100 Euro für euer Wochenende.
9: Wir wünschen euch einen tollen Freitag. Morgen.
1: Morgen.
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0: Morgen.
1: Guten Morgen am Freitag. 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
0: Herzlich willkommen im Freitag. Das ist ein Gefühl. Das ist nicht nur ein Tag, es ist ein Gefühl. Und für viele in der Region heute ein Riesengefühl. Denn bevor ihr heute Richtung Bad Dürkheim aufbrecht, zum größten Weinfest der Welt, erstmal die wichtigste Regel überhaupt. Lasst uns auch ein bisschen Lokalkolorit an alle Touristen verteilen. Entschuldigen Sie bitte, wo geht's denn hier zu diesem Wurstfest? Bürgermeisterin von Bad Dürkheim, Nathalie Bauernschmidt, wie war das nochmal?
2: Also auf die richtige Aussprache kommt es an. Ich komme zwar gebürtig aus der Pfalz, spreche aber wenig pfälzisch, aber dass man natürlich nicht Wurstmarkt sagt, sondern das ist unser Wurstmarkt. Ich glaube, darauf kommt es an.
0: Ja.
1: Genau, Wurstmarkt. Wenn ihr das sauber hinkriegt, habt ihr schon mal die ersten Sympathiepunkte sicher.
0: Und auch was ihr preislich einplanen müsst, hat die Bürgermeisterin direkt für uns mitgebracht.
2: Wurstmarktgänger müssen mit rund 6 Euro für eine Schorle rechnen. Das ist so der Preis, 0,1er Wein, rund 4 Euro. Und auch der Pfand sind auch 4 Euro.
1: Wenn ihr neben Schorle auch ein bisschen Herz rasen wollt, dann ab in die Diablos Residenz. Die neue Geisterbahn auf dem Wurstmarkt. 3 Ebenen, Spezialeffekte und sogar Live-Erschrecker. Also da sind Menschen drin.
0: Ja, wow. Also erst pfälzisch lernen und 5 Minuten später sowieso nur noch schreien. Das ist auch ein sehr gutes Konzept und funktioniert. Viel Spaß allen, die am Wochenende unterwegs sind.

0: Das war er, unser Lieblings-Cash-Hit der Stunde, Dermot Kennedy und Funeral. Man weiß nie, wann es passiert. Gina aus Oftersheim hat's erkannt.
1: Oh mein Gott! Oh mein Gott, wie geil!
2: 100 Euro für dich, Glückwunsch! Den nächsten Cash-Hit gibt's schon in der nächsten Stunde um kurz nach 9 hier bei Radio Regenbogen.

0: Ich glaube, ich muss hier drauf drücken, wenn du reden wollen. Ja, ich glaube schon.
1: Ha. Hallöchen, gemeinsam geht's in den Freitag, gerade Regenbogen am Morgen mit Jens und Steffi. Noch einmal Bierpong, also dieses Bierspiel mit den Bechern und dem Tischtennisball spielen. Vor dem 30. Geburtstag können wir sagen, check.
2: Ah! Gotcha!
3: Boah, ich glaube, hier war eine Fliege drin.
2: Bei mir war vorhin auch so ein Plastikhaken,
3: naja,
2: Kühlbürste oder sowas. Aber es gehört dazu, glaube ich.
3: Ja.
1: Danke an Sven aus Freiburg für diese Idee. Streiche ich jetzt von der U30 Bucketlist. Eben Dinge, die ich noch machen muss vor meinem 3. Vor dem Alter.
0: Ah, ja,
1: für den 20er Endspurt.
0: Keine Bad Vibes.

0: 0,2 bis 0,5 in verschiedenen, ja, ich sag mal, Größen. Und wenn man das, dann bekommt man ein Diplom.
1: Ich habe mal nachgeschaut, das wären 4 Liter Bier, Steffi.
2: 4 Liter Bier. No way. Ja. Ich habe gerade mal 400 Liter Blut im Körper. 4 Liter Bier, das packe ich wirklich nicht.
1: Vielleicht habt ihr noch eine weniger lebensgefährliche Idee für Steffis 20er Endspurt. Her damit, WhatsApp 08000 34 35 36. Wir erleben noch ein paar schöne Momente zusammen, bevor du 30 wirst.
2: Dank euch. Ciao.

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3: Wunderschönen Freitagmorgen.
4: Ja, ich hätte mir dieses alkoholfreie Bier nicht trinken.
3: Wirklich, also wir haben gerade eben Bierpong gespielt und es war wirklich alkoholfreies Bier. Glaubt es uns vielleicht
4: die
3: nicht, aber...
4: etwa Etiketten vertauscht?
3: Wir sind auf jeden Fall gemeinsam im Freitag. Schön, dass ihr da seid. Radio Regenbogen am Morgen mit Jens und Steffi. Es ist kurz vor 8:30.
4: Und gleich die neuesten Infos des Morgens, wie immer in unseren Nachrichten.
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8: Der Morgen startet angenehm frisch, 13 Grad in den Tälern und um die 0 Grad am Berg. Guten Morgen, Jörg.
9: Heute wird es ein freundlicher Spätsommer- oder Frühherbsttag, wie man es nimmt. Nicht allzu sonnig, aber auch nicht allzu wolkig. Irgend sowas dazwischen. Kein Regen und trockene Luft ist da, also niemand wird schwitzen. Und bei 22 bis 25 Grad trotzdem gut auszuhalten.
10: 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Es ist 8:30.
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11: Ich bin Jonas Klemmer. Schönen guten Morgen. Im Bundestag endet heute die Haushaltswoche mit Rente und Raumfahrt und die USA gedenken der Opfer vom 11. September 2001.
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12: Mit Janis Tierakis, guten Morgen. Ein leichtes Erdbeben hat gestern viele Menschen zwischen Mannheim und Worms erschreckt. Gegen 5:30 abends wackelte die Erde mit einer Stärke von 3,4.
13: Ich habe mich eher darüber aufgeregt, welcher Nachbar hier schon wieder Möbel rückt oder irgendwie rumbohrt oder so und habe gedacht, also das ist schon crazy Bohrer, dass meine Couch wackelt.
14: Meine ganzen Schränke haben gewackelt. Es hat sich angefühlt, als hätte er einfach seine Couch fallen lassen. Krass, verrückt.
15: Tatsächlich hat sich das so ein bisschen angefühlt, als ob so eine U-Bahn unter einem durchfährt. Ist ein bisschen verrückt, aber schlimm war es nicht.
12: Von Schäden ist nichts bekannt. Ein Brand in der Mannheimer Innenstadt hat in der Nacht die Feuerwehr auf den Plan gerufen. Es brannte in einem Mehrfamilienhaus in einem I-Quadrat. Es gab 2 Leichtverletzte, teilte die Polizei uns auf Anfrage mit. Das Feuer konnte gelöscht werden. Im Fall der getöteten Joggerin aus Lampertheim gibt es nach dem TV-Aufruf bei Aktenzeichen XY schon etwa 40 neue Hinweise. Die Staatsanwaltschaft Darmstadt wertet sie jetzt aus, kann aber aus ermittlungstaktischen Gründen nichts Näheres sagen. Die 36-jährige Lehrerin war im September 2024 mit mehreren Messerstichen getötet worden. Nach dem Heimwochenende in der Champions League geht es für die Adler Mannheim jetzt auswärts um Punkte im internationalen Wettbewerb. Gegner heute Abend ist der französische Meister Bordeaux.
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10: Nach wie vor einige Behinderungen auf der A5 von Basel Richtung Karlsruhe zwischen Ettenheim und Lahr. Rechte Spur gesperrt, hier laufen Reinigungsarbeiten. Ihr werdet links an der Unfallstelle vorbeigeführt. Dann haben wir eine Unfallaufnahme auf der A5 von Karlsruhe Richtung Basel zwischen Dreieck Weil am Rhein und Weil am Rhein Hüningen. Und nochmal Unfall auf der A8 München-Stuttgart. Probleme zwischen Kirchheim-Tech-Ost und Kirchheim-Tech-West. Rechte Spur ist hier gesperrt. Geblitzt wird in Abstatt in der Rathausstraße, in Friesenheim in der Bundesstraße. Und wenn ihr auch noch was seht, dann bitte kurz Bescheid geben. Sprachnachricht an WhatsApp 08000 34 35 36. Dankeschön. Der Morgen bei Radio Regenbogen mit Jens und Steffi.
8: Guten Morgen.
10: Uhu. Gute Fahrt zusammen.
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0: Yeah. Guten Morgen mit Radio Regenbogen. Alle deine Lieblingshits zum Starten diesen Freitag. Wir sind Jens und Steffi.
1: Guten Morgen.
0: Und wir könnten euch empfehlen, zum Beispiel am Wochenende mal wieder ins Kino zu gehen. Denn es lohnt sich. An vielen Orten in Deutschland gibt es Filme für nur 5 Euro jetzt am Wochenende. Das ist so ein Aktionstag.
1: Das ist man gar nicht mehr gewohnt. Früher war es so der Kinotag. 5 Euro.
0: Ja.
1: Das geht auch in der Region unter anderem dabei die Arkadenlichtspiele in Worms oder das Harmoniekino in Freiburg und das Cineplex in Karlsruhe. Weitere Infos findet ihr online.
0: Und generell am Wochenende ist es auch fürs Rausgehen einiges geboten. Lass uns mal schnell einen Überblick machen, Steffi.
1: Erst was richtig schönes Altstadtfest in Speyer. Richtig lecker Essen, natürlich ganzes Programm und auch ein Klassiker für einen Tagesausflug.
0: Handwerkermarkt ist in Mannheim auf dem Stadtteil Franklin. Workshops, Musik und Handwerk gibt's da. Hat einen ganz lockeren Mitmachcharakter. Geht einfach mal drüber, guckt mal, was euch so interessiert. Es ist super gut für einen spontanen Abstecher.
1: Und wir sind ja mitten in der Weinfestsaison und in Bensheim, da wird das Bergstresser Winzerfest gefeiert. Klassischerweise mit Wein und Feststimmung. Ist ein richtig guter Ausflug, wenn ihr Richtung Bergstraße wollt und gibt einen richtig schönen Abschluss dort.
0: Und wenn ihr auch noch irgendeinen Tipp habt, gerne her damit. WhatsApp 08000 34 35 36. Wir von Radio Regenbogen wünschen allen ein schönes Wochenende.

0: Das wird ein schöner Freitag, zumindest, weil wir ihn gemeinsam beginnen. Radio Regenbogen am Morgen mit Jens und Steffi.
1: Und das passt auch genau in dieses Gefühl. Für den nächsten Song braucht ihr drei Sachen. Sonnenbrille.
0: Hab ich.
1: Goldkettchen.
0: Hab ich mehrere.
1: Und einen Schwarz-Weiß-Filter.
0: Ja, den können wir drüberlegen.
1: Optional noch ein Auto, eine Lederjacke, wer es komplett ernst meint. Und dann seid ihr hierfür perfekt ausgestattet.
0: Ja. Yeah. Easy, cooler Start in den Tag. 90er-Style, C-Block mit So Strung Out jetzt für euch bei Radio Regenbogen.
1: Einfach reintreiben lassen. I'm so

0: Wunderschönen Freitagmorgen, Radio Regenbogen mit Jens und Steffi.
1: Guten Morgen.
0: Was ist euer Guilty Pleasure? Also etwas, was ihr gerne hört, macht oder esst, aber euch so ein bisschen dafür schämt.
1: Bei Nico Santos ist es heimlich Funkmusik aus den 70ern zu hören. Seine absolute große Liebe hat er lange nicht öffentlich zugegeben, bis zu diesem Song hier.
0: Ihr hört es am besten an diesem absolut legendären Bass im Untergrund. Der klingt schon ein bisschen nach Disco. Sau cooler Song, Weekend Lover, macht Spaß. Gleich bei Christina Klee mit allen deinen Lieblingshits hier bei Radio Regenbogen.
1: Wir wünschen euch ein schönes Wochenende.
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11: Warum bekommen wir bei einer Sache, die uns nicht geheuer ist, kalte Füße? Der Ausdruck stammt aus der Welt der Kartenspieler. Verbotene Glücksspiele fanden früher meist in dunklen, kalten Kellerräumen statt. Wenn einer aus dem laufenden Spiel aussteigen wollte, nutzte dieser häufig seine Füße als willkommenen Vorwand, um den Raum verlassen zu können. Er hatte also kalte Füße bekommen und musste dringend woanders hin, um sie aufzuwärmen.
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0: Angenehmer Morgen, der Tag, der wird dann ähnlich gut. Sonne und Wolken, von beidem was dabei, aber es bleibt trocken. Die Temperaturen sind perfekt für einen Freitag um die 25 Grad. Der Ausblick aufs Wochenende. Jörg.
12: Für die Menschen, die Sonne mögen, ist der Samstag der eindeutig bessere Wochenendtag. Viel Sonne, wenig Wolken, trocken und Temperaturen gehen noch ein bisschen rauf. 25 Grad, gut und gerne und noch ein bisschen drüber. Der Sonntag auch noch einigermaßen warm, aber im Laufe des Tages ziehen Wolken auf und vor allem am Nachmittag und Abend einzelne Schauer und vielleicht auch ganz vereinzelt Gewitter mit dabei.
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13: Das sind die Themen um 9 Uhr. Die Haushaltswoche endet im Bund. Und die gute Nachricht aus Karlsruhe, Premiere für neue Stadthalle. Ich bin Jonas Klemmer. Schönen guten Morgen. Im Bundestag endet heute die erste Lesung der Haushaltspläne der Bundesregierung für das kommende Jahr. Unter anderem redet noch Arbeitsministerin Bärbel Baas. Sie ist für die umstrittene Rentenreform zuständig. Nur einer von vielen Punkten, der von der Opposition kritisiert wird. Radio Regenbogen-Reporter Jan-Henner Reitze.
14: Als die Rentenkommission ihre Reformvorschläge vorgelegt hat, sagten Kanzler Merz und Arbeitsministerin Baas, genauso machen wir das und zwar alles. Inzwischen stellt aber auch Baas etwa das geplante aus der abschlagsfreien Rente nach 45 Beitragsjahren wieder in Frage. Würde die Regierung damit eingehen auf Bedenken der Bevölkerung, die sich im AfD-Sieg bei der Landtagswahl in Sachsen-Anhalt ausgedrückt haben, oder zeigen neue interne Diskussionen, dass Union und SPD nichts auf die Reihe bekommen? Darüber wird im Bundestag heute gestritten werden.
13: 25 Jahre nach den terroristischen Anschlägen auf die USA gedenkt die ganze Welt heute der Opfer des 11. September 2001. US-Präsident Donald Trump wird bei einer Gedenkveranstaltung am Pentagon erwartet. In New York sollen Angehörige am Ort des Anschlags die Namen der Getöteten verlesen. Bei den Terroranschlägen vom 11. September 2001 kamen fast 3000 Menschen ums Leben, als Terroristen des islamistischen Netzwerks Al-Qaida 4 Passagierflugzeuge entführten und 2 davon in die Zwillingstürme des World Trade Centers steuerten. Baden-Württemberg will bei Polizei und Sicherheitsbehörden enger mit der Ukraine zusammenarbeiten. Innenminister Manuel Hagel hat dazu in Kiew eine Absichtserklärung unterzeichnet. Im Mittelpunkt stehen der Austausch über Drohnenabwehr, Cyberangriffe, Spionage und Sabotage. Baden-württembergische Beamte sollen von den Kriegserfahrungen ihrer ukrainischen Kollegen lernen. Gleichzeitig sollen Unternehmen aus dem Südwesten neue Sicherheitstechnik entwickeln und auch produzieren. Hagel sagte, die neue Zusammenarbeit solle Sicherheit schaffen und zugleich Arbeitsplätze in Baden-Württemberg sichern. Die gute Nachricht aus Karlsruhe. Nach 9 Jahren ist die Sanierung der Stadthalle abgeschlossen. Morgen wird es dort das erste Mal seit langem wieder eine Veranstaltung geben. Das erste große Event in der sanierten Halle wird Ende des Monats ein Festakt zum 75-jährigen Bestehen des Bundesverfassungsgerichts sein.
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0: 9:03, eine Meldung habe ich für euch von der A5 Karlsruhe Richtung Basel. Zwischen Dreieck Weil am Rhein und Weil am Rhein Hüningen. Hier läuft gerade noch eine Unfallaufnahme. So, der Frosch ist aus dem Hals. Und Andreas ist bei mir. Wo wird denn geblitzt?
15: Ausfahrt Heidelberg in Richtung Neckargemünd, kurz hinterm Karlstor Bahnhof. Da unter der Fußgängerbrücke bauen sie gerade auf.
0: Alles klar, wissen wir Bescheid. Und falls ihr auch was gesehen habt, gerne auch eine Sprachnachricht reinschicken. 08000 34 35 36. Gute Fahrt euch.
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0: Ach herrlich, die Motivation fürs Wochenende ist gerade schön hoch mit unserem Lieblings-Cash-Hit der Stunde. Da treiben wir die gute Laune noch weiter nach oben. Und zwar ist es das hier. Mega Knaller aus den 90ern. En Vogue. Hört genau hin, so klingt er. Don't let go. Hört ihr den gleich bei uns hier in der Show? Dann anrufen 08000 34 35 36. 100 Euro fürs Wochenende sind dann quasi schon in eurer Tasche.
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0: Na, das ist Freitagslaune gerade noch ein bisschen gestiegen bei ganz, ganz vielen, die Radio Regenbogen hören, und bei Natalie aus Heidelberg auf jeden Fall. Denn du hast bei Unvogue Don't Let Go, unserem Lieblingscash dieser Stunde, sofort angerufen und dir jetzt 100 Euro gesichert. Für was brauchst du es?
1: Es ist ein total krasser Grund, weil ich habe meine Masterarbeit abgegeben und feiere mit meinen Kollegen aus der Uni am Wochenende, also morgen am Samstag, ein Fest. Und ich muss tatsächlich noch einkaufen gehen, also es wäre mega.
0: Ja, und damit?
1: Nein, ja, wirklich? Oh doch. Mein Gott, ah, das ist ja der Hammer. Oh mein Gott, wirklich? Oh, ich freue mich so. Oh mein Gott.
0: Herzlichen Glückwunsch dir nochmal. Und der nächste Lieblings-Cash-Hit der Stunde läuft dann schon in einer Stunde. Heißt 100 Euro dann für euch.

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4: Schönen Freitag. Es ist der 11. September, kurz nach 9:30.
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14: Mit Janis Tierakis, hallo. Der Neckar-Odenwald-Kreis beteiligt sich auch in diesem Jahr an der Aktion Gelbes Band. Obstbäume, die hier dieses Zeichen tragen, dürfen von allen Menschen kostenlos abgeerntet werden. Aber bitte nur in haushaltsüblichen Mengen. Wer seine Obstbäume anbieten möchte, bekommt die Bänder gratis bei den Gemeindeverwaltungen. Für 5 Euro im Kino einen Film schauen, das kann man dieses Wochenende. Viele kleine und große Häuser machen morgen und am Sonntag beim sogenannten Kinofest mit. In Baden-Württemberg sind unter anderem mehrere Kinos in der Metropolregion Rhein-Neckar dabei. Bei einem Brand in der Mannheimer Innenstadt sind in der Nacht 2 Menschen leicht verletzt worden.
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4: 9.33 Uhr auf der A5 Karlsruhe Richtung Basel zwischen Dreieck Weil am Rhein und Weil am Rhein Hüningen. Da läuft gerade eine Unfallaufnahme. Die A8 Stuttgart Richtung Karlsruhe zwischen Kreuz Stuttgart und dem Autobahnkreuz Stuttgart. Hier ist ein defektes Auto auf der rechten Spur. Und geblitzt wird auch in Grenzach-Wielen zum Beispiel in der Gewerbestraße, auch in Karlsruhe in der Stuttgarter Straße. Und überall, wo ihr auch noch was gesehen habt, warnt die Community vor. Schickt mir eine Sprachnachricht. 08000 34 35 36. Gute Fahrt euch und einen wunderschönen Freitag. Christina Kleech hier, hi.
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0: mit all euren Lieblingshits durch den Freitag cruisen und schön ins Wochenende schlittern. Zum Beispiel eine Königin auf Rädern gibt's, eine Altstadt voller Wein und eine Nacht voller Lichter. Bei uns in der Region ist am Wochenende richtig was los. Sowieso neben dem größten Weinfest der Welt, dem Bad Dürkheimer Wurstmarkt, was heute losgeht. Da fährt in Bühl beim Zwetschgenfest die Zwetschgenkönigin persönlich durch die Stadt. Mega cool anzusehen auch. Also Festumzug, 3 Bühnen, Vergnügungspark, das volle Programm in der Ortenau. In Bensheim wird seit fast 100 Jahren das Bergstädter Winzerfest gefeiert. In Speyer, da verwandelt sich die Altstadt beim Entenrennen und Livemusik zu einer richtigen Partymeile. Und nochmal was, in Endingen leuchtet heute Abend die Lichternacht. Geschäfte offen bis 23 Uhr. Also kurz gesagt, wer unter euch dieses Wochenende noch Ausreden für die Couch sucht, Leute, ich kann euch nicht helfen. Ich habe keine mehr für euch übrig. Viel Spaß.
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0: Einen wunderschönen Freitagvormittag mit Radio Regenbogen bei der Arbeit. Kurz vor 10 und ich habe noch ganz, ganz viel vor mit euch. Unter anderem ganz viele Lieblingshits hier zu gemeinsam hören. Tampa City ist mit dabei. Starker Song, oder? Komplett ohne Plattenfirma veröffentlicht. Tampa City. Nach den Nachrichten um 10 ist aber auch Robbie Williams noch da. Kygo zusammen mit Tina Turner, Louis Capaldi, Lady Gaga. Ach Gott, wir werden ganz viel Spaß haben.
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14: Marktforschung. Was für ein Wort. Neulich bin ich doch tatsächlich von Marktforschern angerufen worden und die wollten alles Mögliche zum Thema Radio wissen. Die Frau am Telefon hat gesagt, dass dadurch das Radio besser gemacht wird. Also habe ich ja einfach erzählt, was ich gut finde, wann ich es meistens höre und so. Und unter uns, wenn das Radio jetzt tatsächlich noch ein bisschen besser klingt, dann war es ich. Ich würde sofort wieder mitmachen, wenn die mich nochmal anrufen würde.
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0: Das fühlt sich heute früh nicht so danach an, was da noch auf uns wartet. Oder hat sich heute früh und jetzt am Vormittag nicht noch nicht so angefühlt. Es ist jetzt auch noch recht kühl. Ich habe aber bewusst jetzt mal die Jacke zu Hause gelassen, weil ab Mittag wird es wieder richtig schön sonnig. Die Sonne hat Kraft. Mit ein paar harmlosen Wölkchen dazwischen drin bleibt es heute den ganzen Tag trocken. Bis zu 25 Grad gibt es heute noch. Und das gilt schon als Sommertag, Leute. Dieser 11. September. Schönen Freitag.
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15: Das sind die Themen um 10 Uhr. Forderung nach Tests für Vierjährige und die gute Nachricht aus Stuttgart. Der Flughafen zieht eine positive Ferienbilanz. Ich bin Jonas Klemmer. Schönen guten Tag. Nach dem historisch schlechten PISA-Ergebnis forderte rheinland-pfälzische Ministerpräsident Gordon Schnieder Konsequenzen schon vor der Einschulung. Kinder müssten beim Schulstart ausreichend Deutsch sprechen und grundlegende Fähigkeiten beherrschen, sagte der CDU-Politiker dem Redaktionsnetzwerk Deutschland. Geplant seien deshalb verbindliche Sprachtests mit 4,5 Jahren und Tests der Grundfähigkeiten. Der baden-württembergische Kultusminister Andreas Jung will unterdessen eine gesellschaftliche Debatte zur Förderung in der Grundschule anstoßen.
16: Bei der frühkindlichen Förderung, da ist die Verpflichtung zu kommen das eine, aber das Entscheidende ist ja die Bildungsinhalte. Es sind 4% im letzten Kindergartenjahr nicht da, aber 30% im Schnitt in Baden-Württemberg sind zum Start der Grundschule nicht genug vorbereitet, was Deutschkenntnisse und Entwicklung angeht. Das muss uns doch umtreiben. Wie schaffen wir es, Förderung und Bildungsinhalte in der frühkindlichen Förderung, in der Grundschule am Nachmittag besser zu vermitteln, gemeinsam mit allen gesellschaftlichen Akteuren?
15: Rente und Raumfahrt zählen zu den zwei Themenbereichen, die zum Abschluss der Beratungen des Bundeshaushalts heute im Bundestag beraten werden. Auf der Tagesordnung stehen der Etat für Arbeit und Soziales sowie der Haushalt für Forschung, Technologie und Raumfahrt. Bundessozialministerin Bärbel Baas verantwortet dabei den größten Einzeletat. Der mit Abstand größte Ausgabenblock sind die Ausgaben für die Rentenversicherung sowie die Grundsicherung im Alter und bei Erwerbsminderung. Rund 145 Milliarden Euro. Mit einer Bummelaktion demonstrieren heute in Polen Lokführer bis zum Mittag für mehr Sicherheit auf der Schiene. Die Lokführergewerkschaft hat die Lokführer dazu aufgerufen, die Züge nur mit 20 Stundenkilometern über jeden Bahnübergang fahren zu lassen. Am Morgen war jeder dritte Fernzug verspätet, berichtet die Nachrichtenagentur PAP. Insgesamt 14 Fernzüge fielen demnach schon aus. Anlass für die Aktion ist ein tragischer Unfall an einem unbeschrankten Bahnübergang am Mittwoch. Weniger Obst und Gemüse, deutlich kleinere Früchte. Das ist die Bilanz des Hitzesommers mit extremer Trockenheit. Die baden-württembergische Landwirtschaftsministerin Marion Gentges will deshalb Landwirten bei der Anpassung an den Klimawandel unter die Arme greifen. Das Land fördert unter anderem gemeinschaftliche Bewässerungssysteme sowie Investitionen in Wasserspeicher und auch wassersparende Bewässerungstechnik. Und die gute Nachricht aus Stuttgart, über 1,5 Millionen Fluggäste sind in diesem Sommerferien über den Stuttgarter Flughafen gereist. Spitzenreiter unter den beliebtesten Urlaubszielen waren diesmal Istanbul, Palma de Mallorca und Antalya. Mit 265 Starts und Landungen ist heute der Tag mit den meisten Flugbewegungen der Ferienzeit.
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0: Gleich 3:50 die A5 Darmstadt Richtung Frankfurt. Zwischen Weiterstadt und Langenmörfelden, hier liegen mehrere Reifenteile auf der Straße im Bereich Parkplatz Taubeshöhe. Oder besser gesagt Taubeshöhle heißt es. A8 Stuttgart Richtung Karlsruhe. Zwischen dem Kreuz Stuttgart und dem Autobahnkreuz, hier haben wir ein defektes Auto auf der rechten Spur. Geblitzt wird auf der B292 von Weibstadt Richtung Sinsheim, Höhe Kreisel Mülldeponie. Und die Oja hat noch was für uns. Hallo?
18: Guten Morgen, ich wollte einen Blitzer melden von Heidelberg-Kirchheim in der Bleikatz-Försterstraße. Kurz vor dem Verkehrsübungsplatz wird geblitzt. Bitte langsam fahren.
0: Dankeschön, machen wir. Und falls ihr auch noch was gesehen habt, gerne auch eine Sprachnachricht reinschicken. 08000 34 35 36. Gute Fahrt.
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0: Ach, ich feiere unseren Lieblings-Cash-Hit der Stunde. Der ist echt ein cooler Song. Ich hab's schon rauf und runter gehört damals, als ich noch jung war und das frisch rauskam. Das ist Robert Miles. Mit Children. Kriegt schon Gänsehaut, ne? Also, läuft der gleich bei uns oder bei mir hier in der Show, dann heißt das für euch, raus aus den Tagträumen, rein ins Handy. 08000 34 35 36 und die 100 Euro könnten euch gehören.
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Der Kopf will schon was anderes, aber unser Körper, der sitzt halt noch am Schreibtisch, im Auto, auf dem Weg zum Kunden, zum Termin. Wir schaffen das gemeinsam. Denn jeder unter uns hat genau dieses Gefühl, so kurz vorm Wochenende nochmal alles abarbeiten, alles geben und genau diesen Drive, diese Motivation, dieses gute Gefühl jetzt so kurz vorm Wochenende, das nehmen wir einfach mit. Mit Michael Schulte, 5 AM, einer eurer Lieblingshits hier bei Radio Regenbogen. Christina Kliech hier, hi.

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2: Schönen Freitag. Es ist der 11. September, 10:30.
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4: Mit Janis Tirakis, guten Morgen. Ein leichtes Erdbeben hat am späten Nachmittag die Grenzregion zwischen Baden-Württemberg und Rheinland-Pfalz erschüttert. Von Schäden ist nichts bekannt. Es konnte unter anderem in Mannheim und Worms gespürt werden und hatte eine Stärke von 3,4. Morgen beginnen in der Metropolregion Rhein-Neckar wieder die Freiwilligentage. Wer will, kann ganze 2 Wochen lang Projekte unterstützen, zum Beispiel Vereinsheime verschönern oder Schulgärten gestalten. Welche Projekte noch freie Plätze haben, findet ihr im Internet unter wirschaffenwas.de. Zum Ende der Freibadsaison veranstaltet das Freibad Gesundbrunnen in Heilbronn am Sonntag wieder ein Hundeschwimmen.
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2: 10.31 Uhr, A5 Basel Richtung Karlsruhe zwischen Ettenheim und Lahr. Hier ist die rechte Spur noch wegen Reinigungsarbeiten gesperrt. Der Verkehr wird auf der linken Spur an der Unfallstelle vorbeigeführt. A6 Mannheim Richtung Heilbronn zwischen Sinsheim und Sinsheim Süd. Hier läuft auch eine Unfallaufnahme auf der Beschleunigungsspur. Und die A81 Stuttgart Richtung Singen. Zwischen Herrenberg und Rottenburg. Hier liegen mehrere Spanngurte auf der rechten Spur. Geblitzt wird in Bühl in der Weitenunger Straße und überall, wo ihr auch noch was gesehen habt, ihr wisst Bescheid. Schickt mir einfach eine Sprachnachricht und dann habt ihr alle anderen auch vorgewarnt. 08000 34 35 36. Das ist auch gleichzeitig die Nummer, wenn ihr unseren Lieblingscash-Hit der Stunde hört. Robert Miles und Children. Noch? In dieser Stunde hier bei Radio Regenbogen mit all euren Lieblingshits. Christina Klich hier, hi.
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0: Haha.
1: Oh, das ist super. Prima.
0: Ja, genau. Da freut sich nämlich gerade Andreas aus Jochrim über Robert Miles mit Children. Das war unser Lieblingscache dieser Stunde. Du hast sofort erkannt, angerufen und schon sind die 100 Euro extra da. Was stellst du an mit dem Geld?
1: Oh, ich komme gerade das Wochenende. Vielleicht mal schön essen gehen mit der Frau oder irgendwas.
0: Bester Mann. Auf jeden Fall was unternehmen. Glückwunsch nochmal an dieser Stelle. Und nächste Stunde geht es dann auch weiter mit dem nächsten Lieblings-Cash-Hit für euch. Dann auch die nächste Stunde, die nächste Chance auf 100 Euro. Hi.

0: Die Region ist wieder im Ausnahmezustand. Es ist nämlich wieder soweit. Das größte Weinfest der Welt, der Bad Dürkheimer Wurstmarkt. Mein Tipp noch, lauter 10-Euro-Scheine mitnehmen für eure Schorle. Das kostet nämlich 6 Euro plus 4 Euro Pfand. Und mit einem Zehner seid ihr dann schnell drin. Ansonsten für alle, die dieses Jahr vielleicht das erste Mal da sind. Nathalie Bauernschmidt, Bürgermeisterin von Bad Dürkheim.
1: Also auf die richtige Aussprache kommt es an. Ich komme zwar gebürtig aus der Pfalz, spreche aber wenig pfälzisch, aber dass man natürlich nicht Wurstmarkt sagt, sondern das ist unser Wurstmarkt. Ich glaube, darauf kommt es an.
0: Okay, Wurstmarkt. Muss auf jeden Fall was gesehen haben auf dem Wurstmarkt. Designerin und Erfinderin vom Dubbeglasorden, Diana Meyer.
2: Tatsächlich die traditionellen Schubka-Stände, dass man die gesehen haben muss, weil es wirklich einmalig ist. Die auch tatsächlich immer noch von Hand aufgebaut werden und extra in den Boden gerammt werden für einmal dieses Jahr. Das ist eine Riesenaktion. Das ist einfach was Besonderes.
0: Und sehr, sehr eindrucksvoll. Kleiner Tipp noch hinterher von mir jetzt. Das Fahrgeschäft Evolution feiert Premiere. Das höchste mobile Flugkarussell der Welt. 66 Meter hoch. Also das ist fast so hoch wie Silverstar im Europapark. Am besten noch vor der ersten Schorle fahren. Viel Spaß.
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0: Mit diesem Beat von Lost Frequencies und Callum Scott geht's weiter in Richtung Feierabend und Wochenende.
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1: Fluffliger Herbsttag, wenn es nach den Frühtemperaturen geht. Mein Mann hat eine Winterjacke auf dem Fahrrad heute früh angezogen. Später aber, so, jetzt fängt es ja schon an. Da drückt sich die Sonne immer mehr durch. Wir kriegen Sonne satt ab, nur Dekowölkchen am Himmel. Es bleibt trocken den ganzen Tag und das bei bis zu 25 Grad heute am frühen Nachmittag. Also da werden einige unter uns wieder die Tasche mit Kleidung vollstopfen auf dem Heimweg. Es ist Freitag, der 11. September.
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2: Das sind die Themen um 11 Uhr. Neuer Pleitenrekord bei Unternehmen und die gute Nachricht aus dem Neckar-Odenwald-Kreis, ein gelbes Band gegen Lebensmittelverschwendung. Ich bin Jonas Klemmer. Schönen guten Tag. Die Zahl der Unternehmensinsolvenzen in Deutschland ist im Juni wieder deutlich gestiegen. Die Amtsgerichte registrierten fast 2300 Anträge und damit rund 16% mehr als ein Jahr zuvor, so das Statistische Bundesamt. Im ersten Halbjahr haben insgesamt über 12.800 Unternehmen Insolvenz beantragt. Das sind so viele Pleiten wie seit 2013 nicht mehr. Die Forderungen der Gläubiger beliefen sich auf rund 18,5 Milliarden Euro. Bundesarbeitsministerin Baas hat aber weiter Hoffnung. Sie sagte heute im Bundestag:
3: Ich erlebe in Gesprächen einerseits viele Sorgen und Frust, weil Existenzen bedroht sind oder auch der Arbeitsplatzverlust droht und der Alltag vieler Menschen teurer geworden ist. Andererseits erlebe ich aber auch Zuversicht, Mut auf etwas Neues und vor allen Dingen auch Branchen, die wachsen, weil diese Bundesregierung 500 Milliarden Euro in dieses Land investiert.
2: Der Bundestag berät heute abschließend über den Bundeshaushalt. Nach dem historisch schlechten PISA-Ergebnis fordert der rheinland-pfälzische Ministerpräsident Gordon Schnieder Konsequenzen schon vor der Einschulung. Kinder müssten beim Schulstart ausreichend Deutsch sprechen und grundlegende Fähigkeiten beherrschen. Das sagte der CDU-Politiker dem Redaktionsnetzwerk Deutschland. Geplant seien deshalb verbindliche Sprachtests mit 4,5 Jahren und Tests der Grundfähigkeiten. Bei dem schweren Reiseunglück in der Schweiz sind 5 Menschen ums Leben gekommen. 3 weitere wurden schwer, 7 mittelschwer und 30 leicht verletzt. In dem niederländischen Reisebus saßen insgesamt 45 Menschen. Der Bus war in Engadin unterwegs und kam von der Straße ab und kippte um. Die Ursache dafür ist noch unklar. Hinweise auf deutsche Reisende an Bord gibt es bislang nicht. Die Schweizer Behörden haben eine umfassende Untersuchung angekündigt. Licht aus, gemeinsam mehr Dunkelheit wagen. Das ist das Motto der heutigen Earth Night. Der Naturschutzbund Baden-Württemberg unterstützt die Aktion. Kommunen, Unternehmen, aber auch Privatpersonen sind aufgerufen, ihre Außenbeleuchtung abzuschalten. Der NABU spricht vom Kampf gegen die Lichtverschmutzung. Sie schadet in erster Linie Insekten, Fledermäusen und Vögeln. Künstliches Licht ist ein zusätzlicher Belastungsfaktor für die Artenvielfalt, so die Naturschützer. Und die gute Nachricht aus dem Neckar-Odenwald-Kreis, die Bäume hängen hier voll mit Äpfeln, Nüssen, Birnen oder Zwetschgen. Oft bleiben sie aber unbeachtet hängen. Deshalb beteiligt sich der Kreis auch in diesem Jahr an der Aktion Gelbes Band. Bäume, die hier dieses Zeichen tragen, dürfen von allen Menschen kostenlos abgeerntet werden, in haushaltsüblichen Mengen. Wer seine Obstbäume zu Hause anbieten möchte, bekommt die gelben Bänder gratis bei den Gemeindeverwaltungen.
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1: 2 Minuten nach 10 auf der A6, nee, nach 11, es ist schon 2 nach 11, ach du meine Güte, auf der A6, Mannheim Richtung Heilbronn, zwischen Sinsheim und Sinsheim Süd, da läuft eine Unfallaufnahme auf der Beschleunigungsspur und Heilbronn Richtung Mannheim auf der A6 am Kreuz Waldorf. Die Überleitung zur A5 Richtung Heidelberg, hier liegen mehrere Gegenstände auf der Straße. Kaso meldet den Blitzer von Offenburg Richtung Griesheim. Direkt bevor es nach Griesheim geht, am Parkplatz wird dort geblitzt. Und die Doris aus der March hat noch einen gesehen.
4: Von Hugstetten kommend in der Ortseinfahrt umkehre ich gleich am Anfang, wo es zur 30er-Zone geht. Aufpassen und schönes Wochenende.
1: Danke dir, meine Liebe. Und falls ihr auch noch was gesehen habt, gerade auch eine Sprachnachricht reinschicken. 08.034.35.36. Kommt gut an.
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1: Ja, jetzt schon Pläne fürs Wochenende fix machen und mit dem Lieblings-Cash-It der Stunde 100 Euro für eure Wochenendkasse reinholen. Das geht ganz schnell und ganz einfach, sobald ihr Miles Smith mit Stargazing hört. ruft ihr uns an 08000 34 35 36 und dann macht's bei euch auch 100 Euro mehr auf dem Konto.
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fast Mittag. Radio Regenbogen bei der Arbeit hier. Und wir lieben ja unser Mittagessen zum Mitnehmen. Und zwar so sehr, haltet euch fest, dass die Imbisse und Snackbuden alleine letztes Jahr 13,3 Milliarden Euro eingenommen haben. Das ist absoluter Rekord. Also schnell was an der Theke geschnappt, das geht schneller und ist halt auch für uns günstig. Aber jetzt kommt meine Frage an euch. Was tippt ihr? Was ist der absolute Renner an deutschen Imbisstheken? Eine schnelle Raterunde jetzt hier in der Runde. WhatsApp an 08000 34 35 36. Was landet bei uns am häufigsten auf die Hand vom Imbiss jetzt zum Mittag? Was denkt ihr? Drei Songs? Na, geben wir uns Zeit. Uncle Cracker, Felix Yen und nach Adele erfahren wir hier, was wir uns am allerhäufigsten

0: Ihr macht mich fertig, wirklich.
1: Ich sag, es ist Döner-Kebab.
0: Döner-Kebab, sagst du?
2: Und ich glaube, das ist die Bratwurst.
3: Döner.
4: Liebe Christina, das ist schon seit Jahren und ganz bekannt, der Döner-Kebab.
0: Tja, es kamen noch ganz, ganz viele WhatsApps rein von euch. Ich schaue noch mal nach. Hier Pommes, Bratwurst, Currywurst mit Pommes, Döner und Pommes. Ihr Lieben, ihr wart schon ziemlich nah dran. Denn laut Handelsforschungsinstitut EHI sind das jetzt die Renner an deutschen Imbisstheken.
5: Platz 4.
0: Schnitzel.
5: Platz 3.
0: Die Sandwiches.
5: Platz 2.
0: Die Currywurst. Und
5: Platz 1.
0: Das am häufigsten gekaufte Schnellimbissessen zur Mittagspause ist, nochmal Trommelwirbel, die Frikadelle. Die Klassiker eben, die Frikadelle. Deutschland bleibt sich treu, auch wenn es um schnelle Essen geht. Wir reden zwar gerne über Sushi-Bowls, Ramen-Trends, Döner, aber wenn es schnell gehen muss, gewinnt am Ende doch die gute alte Frikadelle.
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4: Schönen Freitagmittag, der 11. September. Es ist 11:30.
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6: Mit Janis Tierakis, hallo. Der Neckar-Odenwald-Kreis beteiligt sich auch in diesem Jahr an der Aktion Gelbes Band. Obstbäume, die hier dieses Zeichen tragen, dürfen von allen Menschen kostenlos abgeerntet werden. Aber bitte nur in haushaltsüblichen Mengen. Wer seine Obstbäume anbieten möchte, bekommt die Bänder gratis bei den Gemeindeverwaltungen. Für 5 Euro im Kino einen Film schauen, das kann man dieses Wochenende. Viele kleine und große Häuser machen morgen und am Sonntag beim sogenannten Kinofest mit. In Baden-Württemberg sind unter anderem mehrere Kinos in der Metropolregion Rhein-Neckar dabei. Bei einem Brand in der Mannheimer Innenstadt sind in der Nacht 2 Menschen leicht verletzt worden.
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4: Gleich 11.32 Uhr auf der A5 Karlsruhe Richtung Heidelberg zwischen Kronau und Kreuzwaldorf. Da ist ein defekter LKW, der blockiert die mittlere Spur. Auf der A6 Mannheim Richtung Heilbronn zwischen Sinsheim und Sinsheim Süd, da läuft gerade eine Unfallaufnahme auf der Beschleunigungsspur. Geblitzt wird in Heilbronn in der Oststraße, auch in Stuttgart in der Württembergstraße und überall, wo ihr auch was gesehen habt. Ihr wisst Bescheid, einfach eine Sprachnachricht reinschicken. 08000 34 35 36. So, und jetzt an alle Schlitzohre da draußen. Ich weiß, ich sehe euch, wenn es klingelt. Ihr klingelt ja mittlerweile an jedem Song. Aber der Lieblingscash dieser Stunde ist Miles Smith mit Stargazing. Läuft er hier in dieser Show, noch in dieser Stunde, dann anrufen. 08000 34 35 36 und dann 100 Euro kassieren. Christina Klee hier, schönen Freitag euch. 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

0: Ein so schöner Lieblings-Cash-Hit hier bei Radio Regenbogen. Ja, manche Songs holen einfach ab, ohne Vorwarnung. Genau sowas ist gerade bei Carola aus Winden passiert.
1: Super, vielen Dank.
0: Gerne. Also Wochenendkasse aufgefüllt. Miles Smith war das mit Stargazing, unser Lieblings-Cash-Hit der Stunde. Sofort erkannt, sofort angerufen, alles richtig gemacht. Liebe Carola, für dich 100 Euro gibt's jetzt obendrauf. Alle eure Lieblingshits hier bei Radio Regenbogen laufen ja sowieso die ganze Zeit. Und in der nächsten Stunde bringt einer davon euch auch noch 100 Euro extra.

Legendär. Einfach nur gute Laune pur. Daft Punk und Get Lucky zusammen mit Pharrell Williams hier bei Radio Regenbogen bei der Arbeit. Schönen Freitag euch. Habt ihr das mitbekommen? Taylor Swift gibt's jetzt als Insekt, ja. Man kann es auch wirklich übertreiben, meine Meinung, ja, mit dem Swiftie-Tum. Also Taylor Swift hat jetzt nämlich auch noch 4 Weichwanzen einen Namen gegeben. Die Forscher haben nämlich 4 neue Weichwanzen-Gattungen entdeckt. Und ich glaube oder gehe fest davon aus, dass das alles Hardcore-Swiftie-Forscher waren. Also die heißen jetzt zum Beispiel Swiftiphyllus intrepidus, Swiftiphyllus tylorei, Swiftiphyllus amator. Naja, warum? Unter anderem, weil diese Weichwanzen so rot-orange gefärbte Strukturen auf ihrem Helmkörper haben und ähneln damit dem ikonischen Look von Taylor Swift mit ihren blonden Haaren und den roten Lippen. Ich weiß ja nicht, wie es euch geht, aber wenn es euch gerade bei dem Wort Weichwanzen so juckt wie mich jetzt überall am Körper, alles gut, sind alles Pflanzenfresser. Und jetzt egal, ob als Popstar oder Wanze, Hauptsache, sie liefert weiterhin Lieblingshits wie diesen hier bei Radio Regenbogen. Opalite, Taylor Swift. Aha.

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18: Ich muss hier gleich mal das Fenster aufmachen. Das wird heute ein Sommertag mit bis zu 25 Grad in der gesamten Region. Das gilt wirklich als Sommer ab 25 Grad. Perfekter Nachmittag, also Sonne, Wolken, trocken. Die Nacht dafür wird aber wieder kühler. Samstagmorgen schauen wir schon mal noch schöner wie heute. Sonntagnachmittag, da regnet es dann wieder. Und damit euch einen wunderschönen Mittag an diesem Freitag. Das ist der 11. September.
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19: Das sind die Themen um 12 Uhr. Bundesarbeitsministerin Baas hält an Rentenreform fest. Und die gute Nachricht aus dem Markgräfler Land. In Bad Krozingen gibt es jetzt noch mehr Platz zum Durchatmen. Ich bin Vio Kostanitsch. Schönen guten Tag. Bundesarbeitsministerin Bärbel Baas hält an der geplanten Rentenreform fest. Im Bundestag warnte die SPD-Politikerin davor, notwendige Änderungen weiter aufzuschieben, sonst drohten höhere Beiträge und Rentenkürzungen.
2: Und wenn wir unser Versprechen einhalten wollen, dass auch in Zukunft die Renten sicher sein sollen und vor allen Dingen die jungen Menschen nicht überbelastet werden, dann braucht es eine Reform. Und deshalb müssen wir daran festhalten, eine Rentenreform in dieser Legislatur umzusetzen. Alles andere kommt uns teuer zu stehen, führt zu Rentenkürzungen und zu massiv steigenden Beiträgen.
19: Kritik kommt von AfD, Grünen und Linken. Der Etat für Arbeit und Soziales soll im nächsten Jahr auf gut 201 Milliarden Euro steigen und bleibt damit der größte Posten im Bundeshaushalt. Ein ehemaliges Mitglied der Söhne Mannheims ist offenbar in seiner Heimat Jamaika erschossen worden. Wie Medien berichten, seien Marlon B. und zwei weitere Männer in der Bar von Marlon B. ermordet worden. Der Rapper hat unter anderem im Lied »Das hat die Welt noch nicht gesehen« mitgewirkt. Geschäfte, Restaurants und Dienstleister sollen künftig neben Bargeld auch mindestens eine digitale Bezahlmöglichkeit anbieten müssen. Bundesfinanzminister Lars Klingbeil hat dazu jetzt Eckpunkte vorgelegt. Laut dpa werden sie derzeit mit den anderen Ministerien abgestimmt. Damit wird ein Vorhaben aus dem Koalitionsvertrag von Union und SPD umgesetzt. Das Finanzministerium begründet die Pläne auch mit dem Kampf gegen Steuerhinterziehung, Geldwäsche und andere Finanzkriminalität. Und die gute Nachricht aus dem Markgräfler Land in Bad Krozingen ist der erweiterte Kurpark jetzt offiziell eröffnet worden. Für rund 1 Million Euro sind dort 4 Hektar neue Grünflächen entstanden, mit großem Spielplatz, Bänken, Liegen und einer Strecke für Jogger und Walker. Ab Oktober kommen laut Kur- und Bäder GmbH noch 95 hitzebeständige Bäume dazu. Künftig soll auch ein Schäfer mit seiner Herde bei der Landschaftspflege helfen.
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18: Um 12:03 auf der 5 Heidelberg Richtung Karlsruhe zwischen Bruchsal und Karlsruhe Nord. Hier haben wir eine Unfallstelle auf allen Fahrspuren, ist noch nicht abgesichert. Auf der B28 Freudenstadt Straßburg zwischen Elsässer Straße und Großherzog Friedrichstraße in Kehl in beiden Richtungen Gefahr durch Personen auf der Straße. Geblitzt wird in Steinach in der Talstraße, auch in Offenburg in der alten Straßburger Straße und überall, wo ihr auch was gesehen habt. Ihr wisst Bescheid, einfach eine Sprachnachricht reinschicken, das geht am schnellsten. 08.034.35.36. Gute Fahrt euch!
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18: Ach, viele unter uns haben jetzt nach der Pause gegriffen, das Wochenende auch. Ist auch in Sichtweite. Und mit unserem Lieblingscash-Hit dieser Stunde greift ihr nach 100 Euro. Es ist nämlich dieser coole Hit hier.
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18: Partyknaller. Julian Peretta mit Miracle. Hört ihr den hier bei mir in der Show, dann ruft ihr schnell an 08.034 35 36 und dann freut ihr euch auch über 100 Euro.

0: Herrlich. Und für Christian aus Balingen am Kaiserstuhl ist das der Lieblings-Cash-Hit natürlich dieser Stunde, Miracle mit Julian Peretta. Aber das heißt auch, du hast dir 100 Euro geschnappt.
1: Ja, super. Klasse.
0: Hat er? Alles richtig gemacht. Gehört, angerufen und jetzt gejubelt. Gutes Timing. Glückwunsch zu deinem Bonus während der Mittagspause. So, nächste Stunde wartet schon der nächste Lieblings-Cash-Hit auf euch und natürlich eure 100 Euro.

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12: Mit Stefan Keller. Ein ehemaliges Mitglied der Söhne Mannheims ist offenbar in seiner Heimat Jamaika erschossen worden. Wie jamaikanische Medien berichten, seien Marlon B. und zwei weitere Männer in der Bar von Marlon B. ermordet worden. Der Rapper hat unter anderem im Lied »Das hat die Welt noch nicht gesehen« mitgewirkt. Waldorf ist Schauplatz einer verdächtigen Geldübergabe geworden. Hier übergab eine Frau aus der Pfalz 50.000 Euro an einen Schockanrufer. Der hatte behauptet, ein Familienmitglied habe einen schweren Unfall verursacht, was laut Polizei gelogen war. Im Neckar-Odenwald-Kreis hängen überall gelbe Bänder an Obstbäumen. Das bedeutet, jeder darf hier in haushaltsüblichen Mengen ernten.
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13: Kurz vor 12:30 wir schauen auf die A5 Heidelberg Richtung Karlsruhe zwischen Bruchsal und Karlsruhe Nord. Da läuft gerade noch eine Unfallaufnahme. Die linke und mittlere Spur, die sind gesperrt. Die Polizei ist aber schon vor Ort. Und die Tonja, meine ich, ist bei uns.
14: Hallo, ich wollte gerne einen Blitzer melden. Und zwar in Umkirch an der Ortsausfahrt Richtung March. Noch in der 30er-Zone, ganz kurz vorm 50er-Schild wird geblitzt. Danke, ciao.
13: Danke dir, ciao, gute Fahrt. Und falls ihr auch was gesehen habt, gerne auch eine Sprachnachricht reinschicken. 08000 34 35 36. Schönen Mittag euch. Christina Klee hier.
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0: Blutspenden, das hat sie schon probiert, hat nicht so geklappt, wie sie wollte, aber das hat auf ihrer Bucketlist jetzt geklappt. Unsere Steffi von der Radio Regenbogen Morgenshow möchte gerne noch, bevor sie in 2 Wochen 30 wird, einiges abarbeiten, was ihr vorschlagt. Was muss sie noch machen? Bierpong spielen kam zum Beispiel mit auf die Ideenliste und das hat sie heute früh in der Morgenshow auch mit Jens gemacht.
1: Gotcha!
2: Boah, ich glaube, hier war eine Fliege drin.
1: Bei mir war vorhin auch so ein Plastikhaar,
2: naja,
1: Müllbürste oder sowas. Aber es gehört dazu, glaube ich.
2: Ja.
3: Danke an Sven aus Freiburg für diese Idee. Streiche ich jetzt von der U30 Bucketlist. Eben Dinge, die ich noch machen muss vor meinem 3.
0: Vor der 3 davor, genau. Und dann kam Steffen aus Waghäusel mit diesem Vorschlag.
4: Dann würde ich vorschlagen, das Bierdiplom mal zu machen, das zum Beispiel auch in Karlsruhe angeboten wird.
3: Das ist aber mit Sicherheit kein Volkshochschulkurs.
4: In Karlsruhe gibt es eine Kneipe, die bieten das an und da muss man, ich glaube, 10 oder 11 verschiedene Biere konsumieren, von Dunkelbier, Weißbier, Export, 0,2 bis 0,5 in verschiedenen, ja, ich sag mal, Größen. Und wenn man das schafft, dann bekommt man ein Diplom.
0: Ich sag mal so, ich wäre sofort dabei, aber Steffi,
3: 4 Liter Bier. No way. Ja. Ich habe gerade mal 4,5 Liter Blut im Körper. 4 Liter Bier, das pack ich wirklich nicht.
0: Okay, also diese Idee war nicht so gut, lieber Steffen, aber ihr habt bestimmt noch mehr Ideen, mehr Beispiele, was unsere Steffi aus der Radio Regenbogen Morgenshow noch unbedingt vor ihrem 30. erledigt haben sollte, dann jetzt eine Sprachnachricht reinschicken. 08 34 35 36.
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0: Was für ein Push von hinten von Huntrex Golden hier bei Radio Regenbogen bei der Arbeit. Schönen Mittag euch. Und dieser Song hier ist jetzt in der Wackelzahnpubertät.
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0: Musik sein, Vincent Weiss feiert jetzt im September 10-jähriges Jubiläum. Wie schön, dass er jetzt in voller Länge hier bei uns läuft. Einer eurer Lieblingshits, Vincent Weiss, Musik sein bei Radio Regenbogen.

Der Freitagmittag mit Radio Regenbogen bei der Arbeit. Ich habe jetzt eine Gefahrenstelle für euch. Bitte aufpassen, Falschfahrer. Auf der B28 Straßburg-Freudenstadt zwischen Willstedt und Appenweier B3 in beiden Richtungen. Euch kommt hier ein Falschfahrer entgegen. Bitte nicht überholen. Vorsicht auf beiden Richtungsfahrbahnen. Also ich wiederhole nochmal. Falschfahrer auf der B28 Straßburg-Freudenstadt zwischen Willstedt und Appenweier B3. Da kommt euch ein Falschfahrer entgegen. Sobald die Gefahr vorüber ist, werdet ihr es hier erfahren bei Radio Regenbogen.

0: Damit starten wir in die zweite Tageshälfte hier bei Radio Regenbogen bei der Arbeit und diesem coolen Lieblingshit von Teddy Swims. Mr. Know-It-All ist mit dabei nach den Nachrichten um eins, aber auch Genesis, Ofenbach, Mark Atlas, Emily de Forest, Foray heißt sie, glaube ich, One Republic, also ganz, ganz viele Lieblingshits hier bei Radio Regenbogen in wenigen Momenten.
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0: Das ist Spätsommerwetter vom Feinsten. Perfekter Start ins Wochenende, absolut. Bis 25 Grad heute. Es bleibt überall trocken den ganzen Tag. Sonne, ein paar Dekowölkchen, mehr auch nicht. Schönen Freitag, der 11. September.
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9: Das sind die Themen um 13 Uhr. Arbeitsministerin Baas hält an Rentenreform fest. Und die gute Nachricht aus dem Markgräfler Land. In Bad Krozingen gibt es jetzt noch mehr Platz zum Durchatmen. Ich bin Vio Kostsanit. Schönen guten Tag. Arbeitsministerin Bärbel Baas hält an einer umfassenden Rentenreform fest. Im Bundestag machte sie aber ein Versprechen. Wer kurz vor der Rente steht, soll sich auf Vertrauensschutz verlassen können. Mehr dazu von Zoe Tassovali.
10: Die abschlagsfreie Rente nach 45 Versicherungsjahren ist seit Monaten sehr stark umstritten. Die Rentenkommission will sie abschaffen und Baas unterstützt diesen Vorschlag. Es soll aber gleichzeitig Übergangsfristen geben, damit sich die Regeln nicht plötzlich für Menschen ändern, die kurz vor dem Ruhestand stehen. Baas sagt, ohne Reformen drohen auf Dauer höhere Beiträge oder niedrigere Renten. Außerdem will sie Menschen besser absichern, die aus gesundheitlichen Gründen nicht bis ins hohe Alter arbeiten können.
9: Ein ehemaliges Mitglied der Söhne Mannheims ist offenbar in seiner Heimat Jamaika erschossen worden. Wie Medien berichten, seien Marlon B. und zwei weitere Männer in der Bar von Marlon B. ermordet worden. Der Rapper hat unter anderem im Lied »Das hat die Welt noch nicht gesehen« mitgewirkt. Der DFB will mögliche Polizeikosten bei Hochrisikospielen künftig zumindest teilweise an die jeweiligen Heimvereine weitergeben. Das hat das Präsidium heute beschlossen. Hintergrund sind mögliche Gebührenbescheide nach dem Bremer Modell. DFB-Präsident Bernd Neuendorf kritisiert solche Gebühren weiter und setzt stattdessen auf eine engere Zusammenarbeit mit Politik und Polizei. Und die gute Nachricht aus dem Markgräfler Land in Bad Krozingen ist der erweiterte Kurpark jetzt offiziell eröffnet worden. Für rund 1 Million Euro sind dort 4 Hektar neue Grünflächen entstanden, mit großem Spielplatz, Bänken, Liegen und einer Strecke für Jogger und Walker. Ab Oktober kommen laut Kur- und Bäder GmbH noch 95 hitzebeständige Bäume dazu. Künftig soll auch ein Schäfer mit seiner Herde bei der Landschaftspflege helfen.
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0: Eine Minute nach eins und die Entwarnung der Falschfahrer auf der B28 Straßburg-Freudenstadt zwischen Wildstedt und Appenweier B3 besteht nicht mehr. Die Gefahr besteht nicht mehr also. Dann die A5 Richtung Karlsruhe zwischen Bruchsal und Karlsruhe Nord. Hier sind die linke und mittlere Spur noch wegen der Unfallaufnahme gesperrt. In der Gegenrichtung auf der A5 bei der Raststätte Hartwald Ost gibt es eine Unfallstelle, noch nicht abgesichert auf der rechten Spur. Auf der A81 Richtung Stuttgart zwischen Engelberg-Tunnel und der Ausfahrt Leonberg-Ost. Defektes Auto auf der rechten Spur. Dann haben wir auf der A8 Richtung Karlsruhe zwischen Heimsheim und Pforzheim Nord 5 Kilometer Stop and Go. Das ist die Dauerbaustelle dort. Und die A67 Richtung Darmstadt zwischen Lorsch und Gernsheim. Hier haben wir eine Unfallstelle auf der linken Spur noch nicht abgesichert, aber schon 2 Kilometer Stau. Geblitzt wird in Steinach in der Talstraße, auch in Mannheim in der Dreisstraße und überall, wo ihr auch was gesehen habt, gerne alles her damit, eine Sprachnachricht reinschicken. 08000 34 35 36. Gute Fahrt euch.
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0: Oh, es ist eins meiner Lieblingssongs und es geht um diese kleinen süßen Dinger in Wassernähe. Wie sie funkeln, darum geht's in unserem Lieblings-Cash-Hit der Stunde. Das sind Old City mit Fireflies. Glühwürmchen, dieser Lieblingshit, bringt euch 100 Euro extra, bevor es ins Wochenende geht. Sobald ihr den hier in der Show hört, dann anrufen 08000 34 35 36.
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0: Einen wunderschönen Mittag euch, der Freitag mit Radio Regenbogen. Und vielleicht habt ihr es auch gespürt, gestern Abend, Nachmittag, da hat es mal kurz gewackelt. Und man kann auch sagen, ja, wir haben es auch gespürt. Es war eins der stärksten Erdbeben, das es in der Metropolregion Rhein-Neckar seit Langem gegeben hat. Eine Stärke von 3,5 hat der Landeserdbebendienst in Rheinland-Pfalz im pfälzischen Bobenheim-Roxheim bestätigt. In einer Tiefe von 8 Kilometer. Das ist auch das Dreilandeck Hessen, Pfalz und Baden-Württemberg. Also tektonisch sehr aktiv. Habe ich zumindest mal in Erdkunde gelernt. Soweit bin ich schon. Deshalb kann es dann auch zu Erdbeben kommen. Aber wie hängt das jetzt alles zusammen? Amtsleiter des Landesamts für Geologie und Bergbau, Andreas Tschauder. Wie kommt es denn da dazu?
1: Und zwar hat es mit der Kollision der afrikanischen Platte und der eurasischen Platte zusammen. Das heißt, die afrikanische Platte schiebt sich unter die eurasische Platte. Dadurch hat es zu der Alpenbildung geführt. Und das führt nach wie vor auch dazu, dass wir hier entsprechende Spannungen im Bereich des Oberrheingrabens haben, die sich gelegentlich, wie jetzt gestern passiert, lösen können.
0: Okay, kann man jetzt sagen, dass da noch was auf uns zukommt? Also sind da jetzt das jetzt hier kleinere Vorboten, wenn es immer öfter Erdbeben geben wird?
1: Ja, also zunächst mal ist es so, grundsätzlich eingeordnet, Erdbeben kann man nicht voraussagen. Mhm. Aber wir haben hier im Bereich, der Oberrheingraben ist eben auch von seiner Erdbebenneigung her überhaupt nicht vergleichbar mit dem, was wir hier in Japan oder Ostanatolien sehen. Also wir sind hier in der Erdbebenzone 1, ja, also der kleinsten der Erdbebenzonen, die es gibt. Auch im deutschen Vergleich sind wir da. Es gibt hier auch eine Erdbebenzone 2, hier beispielsweise Niederrheinische Bucht oder so. Sind wir hier moderat unterwegs, also solche Beben sind nicht zu erwarten.
0: Sehr gut, also schon mal eine Entwarnung. Aber wie wir uns darauf am besten vorbereiten, selbst wenn es jetzt kleinere Erdbeben geben sollte, darüber sprechen wir nach Mark Atlas und Emily DeForest.

0: Euer Freitag, Mittag mit Radio Regenbogen bei der Arbeit und der Tag nach dem, sagen wir mal, mäßig starken Erdbeben, das es in der Metropolregion Rhein-Neckar seit langem gegeben hat, eine Stärke von 3,5. Und von Andreas Tschauder, dem Amtsleiter des Landesamts für Geologie und Bergbau, haben wir gerade erfahren, so starke Erdbeben wie jetzt in Japan oder in der Türkei, damit müssen wir jetzt hier bei uns nicht rechnen. Auch wenn es jetzt hier tektonisch wirklich schon eine sehr aktive Region ist, wir sind dennoch nur Stufe 1, aber es kann halt hin und wieder mal kleinere Erdbeben, so wie gestern eben, geben. Herr Tschauder, was sagen Sie, was können wir trotzdem bei uns zu Hause machen? Wie können wir uns da gut vorbereiten auf solche mäßigeren Erdbeben?
1: Doch, kann man schon. Also letztendlich sind ja die Präventionsmaßnahmen, was das Bauen angeht, ja auch in den Bauordnungen und Deed-Vorschriften entsprechend niedergelegt. Also das ist ganz klar, dass also bei Gebäuden diese Vorschriften entsprechend zugrunde gelegt werden und die Tragwerke entsprechend ausgelegt werden. Also das ist, diese Präventionsmaßnahmen werden grundsätzlich getroffen. Und wenn für den privaten, also Wohnungsbesitzer oder Wohnungseigentümer, kann man sagen, also ist aber auch eine Banalität. Vielleicht ist es ganz gut, größere Schränke eben auch an Wänden zu befestigen, sodass sie bei Erdbeben einfach nicht umfallen.

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14: Schönen Freitagmittag euch. Der 11. September, es ist 13:30 Uhr.
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3: Mit Stefan Keller. Ein ehemaliges Mitglied der Söhne Mannheims ist offenbar in seiner Heimat Jamaika erschossen worden. Wie jamaikanische Medien berichten, seien Marlon B. und zwei weitere Männer in der Bar von Marlon B. ermordet worden. Der Rapper hat unter anderem im Lied »Das hat die Welt noch nicht gesehen« mitgewirkt. Walldorf ist Schauplatz einer verdächtigen Geldübergabe geworden. Hier übergab eine Frau aus der Pfalz 50.000 Euro an einen Schockanrufer. Der hatte behauptet, ein Familienmitglied habe einen schweren Unfall verursacht, was laut Polizei gelogen war. Im Neckar-Odenwald-Kreis hängen überall gelbe Bänder an Obstbäumen. Das bedeutet, jeder darf hier in haushaltsüblichen Mengen ernten.
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14: Um 13 Uhr gleich 31 auf der A5 Basel Richtung Karlsruhe zwischen Freiburg Nord und Thieningen. Da läuft gerade eine Unfallaufnahme auf der linken Spur. Die A81 Stuttgart Richtung Singen zwischen Herrenberg und Rottenburg. Hier liegt ein totes Tier auf der Straße. Im Kreis Calw auf der Landstraße zwischen Bad Liebenzell und Unterhaugstädt. Die Straße ist hier wegen einer Unfallaufnahme und zwar in beiden Richtungen gesperrt. Zu den Staus auf der A5 Heidelberg Richtung Karlsruhe zwischen Bruchsal und Karlsruhe Nord. 5 Kilometer Stau. Die Unfallaufnahme läuft auf der linken und mittleren Spur. Die Polizei ist vor Ort. Auf der A8 Stuttgart Richtung Karlsruhe zwischen Heimsheim und Pforzheim Nord. 8 Kilometer Stop and Go. Die
8: A8 Karlsruhe Richtung Stuttgart zwischen Pforzheim West und Pforzheim Süd 4 Kilometer Stop and Go. Die A67 Mannheim Richtung Darmstadt zwischen Lorsch und Gernsheim 2 Kilometer Stau. Da läuft eine Unfallaufnahme auf der linken Spur. Es wird geblitzt in Karlsruhe in der Erzberger Straße. Auch in St. Leonroth in der Bahnhofstraße. Ihr wisst aber Bescheid. Falls ihr noch was gesehen habt, gerne auch eine Sprachnachricht reinschicken. 08000 34 35 36. Gute Fahrt euch und einen wunderschönen Freitagmittag.

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1: 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Nein, mega. Ja, vielen Dank.
2: Sehr, sehr gerne, liebe Julia aus Bad Krozingen. Nicht weinen, freuen über den Lieblings-Cash-It und deine 100 Euro. Das ist der perfekte Start ins Wochenende. Herzlichen Glückwunsch nochmal an dieser Stelle. Und es geht nach Old City mit Fireflies. In der nächsten Stunde mit einem anderen Lieblings-Cash-It weiter natürlich für euch dann auch die Chance auf 100 Euro. Das sind Swedish House Mafia und The Weeknd, Moth to a Flame.

Die Stunden runterzählen, ja, das machen einige unter uns jetzt hier bestimmt bei der Arbeit und freuen sich aufs Wochenende. Nicht nur der Bad Dürkheimer Wurstmarkt, auch Bühl Zwetschgefest, Bensheim, Bergsträßer Winzerfest in Speyer feiert mal die Altstadt mit dem Entenrennen. Und wie wär's mit Heidelberg? 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Das ist mein Tipp für euch. 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Morgen bestes Wetter, noch schöner wie heute. Open-Air-Abend mit elektronischer Musik und regionalen Weinen. 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Für den Sound sorgen DJs, Live-Acts mit Violine, Saxophon. Und es schon viele Gänsehautmomente wird es dazu geben. 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Natürlich geht es später dann auch auf die Tanzfläche. Da gibt es nämlich richtig coole Lounges. Ab 21.30 Uhr steigt die Silent Disco sogar. Kopfhörer auf, drei Kanäle zur Auswahl. Also, wie gesagt, ich kann gar nicht aufhören zu reden. Viel, viel.

0: Kurz vor zwei hier bei Radio Regenbogen bei der Arbeit. Christina Klee hier und nach den Nachrichten um zwei sind diese freshen Typen hier mit am Start. Topic und Nico Santos und Body. Und das ist nicht der Lieblings-Cash-Hit, aber der wird auch mit dabei sein bei meinem Kollegen Basti Haug. Unter Coldplay Talk, Dermot Kennedy mit Kiss Me, Britney Spears, Jennifer Lopez. Ich verrate euch nicht, welcher der Lieblings-Cash-Hit ist. Das verrät euch gleich nach den Nachrichten um zwei mein Kollege Basti Haug. Ich sage ciao, ciao, ciao, ciao. Schönes Wochenende. Wir hören uns Montag ab 9 wieder.
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16: Viel Sonne für euren Start ins Wochenende. Trocken bleibt es überall bis 25 Grad. Morgen weiter sonnig, sommerlich. Viel blauer Himmel am Samstag bis 27 Grad.
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17: Und das sind die Themen um 14 Uhr. Mutmaßliche Hamas-Waffenbeschaffer in Berlin angeklagt. Und die gute Nachricht aus dem Markgräfler Land. Der Bahnhof Müllheim soll attraktiver werden. Ich bin Vio Kostsanit. Schönen guten Tag. Die Bundesanwaltschaft hat in Berlin Anklage gegen 7 mutmaßliche Mitglieder der islamistischen Terrororganisation Hamas erhoben. Die Männer sollen an der Beschaffung von Waffen für einen Mordanschlag auf israelische oder jüdische Ziele in Deutschland oder Österreich beteiligt gewesen sein. Laut der Anklageschrift, die der Zeitung Welt vorliegt, soll eine europäische Zelle der Hamas Anschläge in Berlin und Wien zum 2. Jahrestag des Hamas-Massakers in Israel im Oktober letzten Jahres geplant haben. Bundesarbeitsministerin Bärbel Baas hat im Bundestag für die umstrittene Rentenreform geworben und künftigen Rentnerinnen und Rentnern Vertrauensschutz zugesichert. Während auch andere Politiker der Koalition die Pläne verteidigt haben, kam scharfe Kritik von der Opposition. Für die Rentenversicherung sind im kommenden Jahr 132 Milliarden Euro aus dem Bundeshaushalt vorgesehen. Steigende Lebenshaltungskosten sind für die Beschäftigten in der Metall- und Elektroindustrie in Baden-Württemberg das mit Abstand wichtigste Thema, noch vor der Sicherheit der Arbeitsplätze. Das hat die Beschäftigtenbefragung der Gewerkschaft IG Metall ergeben, die Bezirksleiterin in Baden-Württemberg, Barbara Resch.
18: Natürlich ist die Situation sehr unterschiedlich, auch das hat unsere Befragung ergeben, das wissen wir aber auch in den Gesprächen. Wir haben Bereiche, vor allem die Automobilbauer und Zulieferer, dass die wirtschaftliche Situation gerade sehr angespannt. Wir haben aber Bereiche, beispielsweise die Medizintechnik zu nennen, wo es richtig gut läuft, und beiden müssen wir in der Tarifrunde gerecht werden.
17: Am 22. September will die IG Metall ihre Forderung für die Tarifverhandlungen beschließen. Und die gute Nachricht kommt aus dem Markgräfler Land. Der Bahnhof in Mülheim bekommt einen neuen, schönen Empfangsbereich. Und zwar mit einem großen Dach als Wetterschutz, einer Bäckerei mit Fahrkartenverkauf und neuen Anzeigetafeln. Laut Bahn dauern die Arbeiten voraussichtlich rund ein Jahr. Auch eine Solaranlage mit etwa 140 Modulen ist vorgesehen.
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16: Vorsicht gerade auf der A5 Bad Richtung Karlsruhe zwischen Freiburg Nord und Thieningen. Unfall auf der linken Spur. A5 Heidelberg Richtung Karlsruhe zwischen Bruchsal und Karlsruhe Nord. 5 Kilometer Stau, da gab es einen Unfall. Linke und mittlere Spur sind zu. A8 Stuttgart Richtung Karlsruhe. Dauerbaustelle zwischen Heimsheim und Pforzheim Nord. 7 Kilometer stockender Verkehr in der Gegenrichtung 5. Geblitzt werdet ihr gerade in Offenburg direkt am Stadtwald und Blitze auch in Heilbronn, da in der Charlottenstraße. Habt ihr noch was gesehen? Dann schickt uns gerne wie immer eine Sprachnachricht direkt zu uns ins Studio.
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16: Und mit euch. Wir hauen kurz vorm Wochenende noch mal ein bisschen Taschengeld raus. Die Lieblings-Cash-Hits sind am Start. Wir spielen all deine Lieblingshits. Und immer einer pro Stunde bringt Geld. In dieser Stunde liefert Coldplay. You can see. Verdammt geiler Hit. Talk. Läuft der hier komplett bei mir in der Show? Einfach schnell anrufen. 08000 34 35 36. Euch winken 100 Euro.
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0: vom Wochenende noch 100 Euro abgreifen. Das war der Lieblings-Cash-Hit der Stunde bei Radio Regenbogen. Coldplay mit Talk, gehört und angerufen, hat die Jenny aus Bad Dürkheim. Jenny, wie läuft dein Start ins Wochenende?
1: Was denkst du, was heute ist in Bad Dürkheim? Heute ist der Wurstmarkt. Und der, heute beginnt er, und es wäre super, wenn man dann ein bisschen Kleingeld für die Wurstmarktkasse hätte.
0: Bekommst du. 100 Euro gehören dir. Glückwunsch.
1: Nicht im Ernst. Das ist so verrückt. Vielen Dank. Also ich glaube es gerade gar nicht.
0: Solltest du aber. Wir machen das nämlich nächste Stunde schon wieder. Nächster Cash-Hit für euch alle gleich wieder um 3. Jetzt Superhit von Dermot Kennedy. Kiss Me bei Radio Regenbogen. Kommt gut ins Wochenende.

0: Kino für 5 Euro. Wo gibt's das denn heutzutage noch?
1: Bei uns in Baden-Württemberg. Schönen Start ins Wochenende mit Radio Regenbogen.
0: Die Weinschorle steht am Wochenende natürlich sehr hoch im Kurs. Dürkheimer Wurstmarkt oder auch Zwetschgenfest in Bühl laufen. Wer es ein bisschen entspannter mag, der knallt sich aber gerne in den Kinosessel zum absoluten Spottpreis. Clara Frech aus der Radio Regenbogen Redaktion, du bist aber mal sowas von Kinofan.
2: Sowas von, deswegen bin ich auch ganz vorne dabei beim Kinofest am Wochenende. Findet statt überall, in ganz Baden-Württemberg und darüber hinaus. Überall kommt ihr für 5 Euro ins Kino. Cineplex Mannheim, Cinestar Filmpalast Karlsruhe, Forum Kinos in Rastatt, Lahr, Offenburg, Harmonie Kino Freiburg.
0: Also überall, ja?
2: Überall. Egal welcher Film, egal welche Uhrzeit und oft sogar auch mit 5 Euro Popcorn-Menü. Mein Tipp ist aber, Tickets online buchen und schnell sein. Gute Filme zu guten Zeiten sind schnell vergriffen.
0: Schönes Wochenende euch. Vielleicht im Kino, vielleicht auf einem Weinfest, vielleicht aber auch einfach nur entspannt daheim. Wir sind an eurer Seite mit all deinen Lieblingshits. Jetzt beispielsweise Britney Spears, Born to Make

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21: Mit Stefan Keller. Ein ehemaliges Mitglied der Söhne Mannheims ist offenbar in seiner Heimat Jamaika erschossen worden. Wie jamaikanische Medien berichten, seien Marlon B. und zwei weitere Männer in der Bar von Marlon B. ermordet worden. Der Rapper hat unter anderem im Lied »Das hat die Welt noch nicht gesehen« mitgewirkt. Walldorf ist Schauplatz einer verdächtigen Geldübergabe geworden. Hier übergab eine Frau aus der Pfalz 50.000 Euro an einen Schockanrufer. Der hatte behauptet, ein Familienmitglied habe einen schweren Unfall verursacht, was laut Polizei gelogen war. Im Neckar-Odenwald-Kreis hängen überall gelbe Bänder an Obstbäumen. Das bedeutet, jeder darf hier in haushaltsüblichen Mengen ernten.
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22: Ihr braucht mehr Zeit auf der A5 Heidelberg Richtung Karlsruhe zwischen Bruchsal und Karlsruhe Nord. 5 Kilometer Stau, läuft eine Unfallaufnahme. Linke und mittlere Spur sind zu. A8 Stuttgart Richtung Karlsruhe zwischen Heimsheim und Pforzheim Nord. 7 Kilometer stockender Verkehr in der Gegenrichtung 3. Geblitzt werdet ihr gerade in Tübingen in der Weinbergstraße. Und die Steffi hat auch noch einen Blitzer gesehen. Wo denn?
23: Und zwar steht der im Ortsausgang Wittlingen, wenn man Richtung Lörrach fährt. Dankeschön. Ciao.
22: Danke auch und ciao fürs Melden.

0: Falls ihr noch was gesehen habt, schickt uns auch gerne eine Sprachnachricht an die 08000 34 35 36. Ich bin Basti Hauk. Kommt, gutes Wochenende.
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0: macht einfach richtig Laune. The Bowser.
1: Magnatic.
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1: Wer wird Legende so kurz vor Wochenende? Klären wir mit einer neuen Partie. Ist es nicht Roberto Blanco? Wie immer erklären wir Interpret und Song auf spezielle Art und Weise. Ihr braucht beides. So klingt's heute.
2: Interpret.
5: Was viele ja nicht wissen, Podcast darf man hier nur drinnen hören. Alles andere ist ja ein Outcast.
2: Song.
5: Ja klar. Hey Nein hätte für mich als Songtitel auch keinen Sinn gemacht.
1: Welchen Interpreten und welchen Song suchen wir hier? Wir hören uns das Quiz des Tages natürlich noch einmal ganz schnell an.
2: Interpret.
5: Was viele ja nicht wissen, Podcast darf man hier nur drinnen hören. Alles andere ist ja ein Outcast.
2: Song.
5: Ja klar, Hey Nein hätte für mich als Songtitel auch keinen Sinn gemacht.
1: Jetzt ihr, wenn ihr es wisst, schnell anrufen. Legende werden 08000 34 35 36. Mein Tipp für euch wie immer, es ist nicht Roberto Blanco.

0: Richtig cool. Cat's Eye, Animal.
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2: Ein bisschen Spaß muss...
3: Nein! Das ist nicht Roberto Blanco.
0: Ist doch klar, weil das hier ist der Patrick aus Friesenheim.
4: Hallo.
0: Patrick, wie läuft dein Start ins Wochenende bisher?
4: Ja, ganz gut. Ich bin noch im Urlaub.
0: Ist dein letzter Urlaubstag?
4: Nein, ich habe dann noch eine Woche.
0: Du bist ja ein richtig Glücklicher. Und wirst jetzt vielleicht auch noch Legende bei Es ist nicht Roberto Blanco. Wir erklären wie immer Interpret und Song auf spezielle Art und Weise. Du brauchst beides. So klingt's heute.
1: Interpret.
3: Was viele ja nicht wissen, Podcast darf man hier nur drinnen hören. Alles andere ist ja ein Outcast.
1: Song.
3: Ja, klar. Hey, nein. Nein, hätte für mich als Songtitel auch keinen Sinn gemacht.
0: Patrick, mein Tipp für dich ist es nicht Roberto Blanco. Was sagst du?
4: Das war Outcast und Hey Ja.
0: Patrick! La, la, la, la, la, la, la. Du bist eine absolute Legende.
4: Yeah.

0: bringt uns schon mal ordentlich in Wochenendstimmung. Felix Jan und Cascada, Boy, You, Turn, Me. Gleich für euch, Take That oder auch Tampa City. Richtig cooler Vibe. Self-Aware, das sind all deine Lieblingshits bei Radio Regenbogen.
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0: Einfach mal richtig viel Sonne für euren Start ins Wochenende. Trocken bleibt es überall bis 25 Grad heute im Feierabend. Morgen einfach weiter sonnig, sommerlich, viel blauer Himmel bis 27 Grad.
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21: Das sind die Themen um 15 Uhr. Gedenken an Opfer des 11. September. Und die gute Nachricht aus dem Markgräfler Land. Der Bahnhof Müllheim soll attraktiver werden. Ich bin Vio Kostanitz. Schönen guten Tag. 25 Jahre nach den terroristischen Anschlägen auf die USA gedenken Amerikanerinnen und Amerikaner heute der Opfer des 11. September 2001. US-Präsident Donald Trump wird bei einer Gedenkveranstaltung am Pentagon erwartet. Mehr dazu von Christian Semmet.
4: In New York sollen Angehörige am Ort des Anschlags die Namen der Getöteten verlesen. Bei den Terroranschlägen vom 11. September 2001 kamen fast 3000 Menschen ums Leben, als Terroristen des islamistischen Netzwerks Al-Qaida 4 Passagierflugzeuge entführten. 2 davon steuerten sie in die Türme des World Trade Centers.
21: Die Bundesanwaltschaft hat in Berlin Anklage gegen 7 mutmaßliche Mitglieder der islamistischen Terrororganisation Hamas erhoben. Die Männer sollen an der Beschaffung von Waffen für einen Mordanschlag auf israelische oder jüdische Ziele in Deutschland oder Österreich beteiligt gewesen sein. Laut der Anklageschrift, die der Zeitung Welt vorliegt, soll eine europäische Zelle der Hamas Anschläge in Berlin und Wien zum 2. Jahrestag des Hamas-Massakers in Israel im Oktober letzten Jahres geplant haben. Die Rheintalbahn bei Bruchsal war heute kurzzeitig gesperrt. Laut Polizei wurde eine verdächtige Flüssigkeit gefunden, und zwar nach einem Einbruch in ein Firmengebäude. Es sei ein verdächtiger Geruch bemerkt worden. Die Feuerwehr untersuche jetzt die Flüssigkeit. Es bestehe aber keine Gefahr für die Bevölkerung in Bruchsal. Den Ermittlern des Landeskriminalamts Baden-Württemberg ist ein staatenübergreifender Schlag gegen die italienische Mafia gelungen. In einer konzertierten Aktion in Deutschland, Italien, Spanien und der Schweiz konnten 6 Personen festgenommen werden. Außerdem wurden Waffen, Drogen und Falschgeld sichergestellt. Im Rahmen der internationalen Ermittlungen gab es auch Durchsuchungsaktionen in Stuttgart und im Rems-Murr-Kreis. Und die gute Nachricht kommt aus dem Markgräfler Land. Der Bahnhof in Mülheim bekommt einen neuen, schönen Empfangsbereich. Und zwar mit einem großen Dach als Wetterschutz, einer Bäckerei mit Fahrkartenverkauf und 9 Anzeigetafeln. Laut Bahn dauern die Arbeiten voraussichtlich rund ein Jahr. Auch eine Solaranlage mit etwa 140 Modulen ist vorgesehen.
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0: Ihr braucht gerade mehr Zeit auf der A5 Heidelberg Richtung Karlsruhe zwischen Bruchsal und Karlsruhe Nord. 5 Kilometer Stau, läuft immer noch eine Unfallaufnahme. Linke und mittlere Spur sind zu. A8 Stuttgart Richtung Karlsruhe zwischen Heimsheim und Pforzheim Nord. 8 Kilometer stockender Verkehr. In der Gegenrichtung 4 Kilometer stockend. Geblitzt werdet ihr gerade in Neckarsteinach in der Bahnhofstraße und Blitze auch in Ludwigsburg, da in der Steinheimer Straße. Habt ihr noch was gesehen? Dann schickt uns gerne wie immer eine Sprachnachricht direkt zu uns ins Studio.
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0: Und mit euch. Schön, dass ihr mit dabei seid. Wir hauen kurz vorm Wochenende noch mal ein bisschen Cash raus. Die Lieblings-Cash-Hits, die sind unterwegs. Wir spielen ja all deine Lieblings-Hits. Und immer einer pro Stunde bringt euch Geld. In dieser Stunde achten wir alle mal auf Michael Jackson. They don't care about us. Geiler Hit und auch noch Geld wert. Läuft der komplett hier in der Show? Schnell anrufen. 08000 34 35 36. Gibt 100 Euro.
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0: Sag mal, hier riecht's auch noch ein bisschen komisch. Was war denn hier heute Morgen los bei Radio Regenbogen?
1: Bierpong-Turnier!
2: Okay, let's go, let's go.
0: Ein Bierpong-Turnier? Also das bekannte Party-Trinkspielchen mit einem Tischtennisball in einen Becher werfen? Heute Morgen?
2: So, du fängst an, Ladies.
1: Ja, warte, weißt du noch, wie der Spaß funktioniert?
2: Ja, ja. Musst du den jetzt trinken?
1: Nee, du, das ist doch
2: der Witz. Wieso muss ich denn den trinken?
1: Ich hab
2: doch gar nicht getroffen. Ne?
1: Der Junge hat noch nie Bierpong gespielt. Was machst du?
2: Der ist zum zweiten Mal schon auf dem Rand abgedeutscht.
0: Hab mir sagen lassen, da war kein Alkohol im Spiel. Gezockt wurde mit alkoholfreiem Bier. Warum das Ganze? Weil unsere Steffi in wenigen Tagen 30 wird und noch einiges von ihrer Vor-30-Bucket-Liste abstreichen will. Bierpong während der Show gehörte ganz offenbar dazu. Tino aus Bobenheim-Roxheim, du hast auch noch eine Idee für unsere Steffi?
3: Ich finde, dass man, bevor man 30 ist, auf jeden Fall das Seepferdchen gemacht haben sollte. Also falls das noch nicht geschehen ist, ist jetzt der richtige Zeitpunkt dafür.
0: Ist eine Option. Was Steffi kommende Woche auf jeden Fall machen wird, lasst euch überraschen. Es gibt eine Menge Action, es wird ein bisschen peinlich und es wird auch Momente geben, wo ihr sagt, das hätte ich in 100 Jahren nicht gemacht. Einschalten, Jens und Steffi am Montag wieder ab 6. Jetzt für euren Start ins Wochenende. Rita Ora, I will never let you down.

Sie ist ein absoluter Megastar und wird trotzdem noch nervös, wenn ihr Freund bei ihren Konzerten dabei ist. Katy Perry, unsere Party-Kete, die ist ja zusammen mit dem kanadischen Ex-Premierminister Justin Trudeau, den sie übrigens gerade als Liebe ihres Lebens bezeichnet hat. Ich check's aber. Ich meine, ich bekomme auch immer Herzklopfen, wenn meine Frau sagt, sie hört jetzt meine Sendung. Katy, bekommen wir alles gemeinsam hin. Du übernimmst ja jetzt mit deinem ganz neuen Hit Watch It Burn bei Radio Regenbogen.

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13: Mit Nathalie Bender, schönen guten Tag. Heute Abend müssen gleich zwei unserer Sportpartner ran. Für die Handballer der Rhein-Neckar-Löwen ist es das zweite Heimspiel in der Bundesliga. Sie empfangen den Liga-Neuling Balingen-Waldstätten. Trainer Mike Machula.
14: Da kommt kein Aufsteiger, der irgendwie mitspielen will in der Liga, sondern der zeigt ganz deutlich, was seine Stärken sind. Und seine Stärken sind Emotionalität, Bereitschaft. Und das haben sie in allen drei Spielen bis jetzt außergewöhnlich gut hinbekommen. Deswegen dürfen wir uns halt wirklich auf einen ganz, ganz harten Kampf einstellen.
13: Spielbeginn in der SAP-Arena in Mannheim ist um 20 Uhr. Und nur eine Viertelstunde später, also um 20.15 Uhr, müssen unsere Adler Mannheim aufs Eis. Der Start in ein weiteres Champions-League-Wochenende, diesmal auswärts. Gegner heute Abend ist der französische Meister Bordeaux Boxers. Adler-Reporter Antti Soramies.
15: Die Aufgabe dürfte für den deutschen Vizemeister lösbar sein. Die französische Eishockey-Liga Ligue Magnus gilt als zweitklassig im europäischen Vergleich. Trotzdem betonen die Adler, dass es in der Champions League keinen Gegner gibt, den man unterschätzen darf. Wir berichten wie immer live auf regenbogen.de und der Regenbogen-App.
13: In Bad Dürkheim beginnt heute wieder der Wurstmarkt. Offizielle Eröffnung des weltweit größten Weinfests ist um 18 Uhr mit historischem Schauspiel und Fassanstich. Dazu kommen in diesem Jahr wieder rund 20 Fahrgeschäfte, Festzelt und Weindorf. Und das Wichtigste, die Schorle kostet weiterhin 6 Euro.
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16: Vorsicht gerade auf der A67 Darmstadt Richtung Mannheim. Zwischen dem Darmstädter Kreuz und Pfungstadt gab es einen Unfall. Obachter sind auch gerade noch Menschen auf der Fahrbahn unterwegs. Macht langsam. A5 Heidelberg Richtung Karlsruhe. Zwischen Bruchsal und Karlsruhe Nord. 5 Kilometer Stau. Läuft immer noch eine Unfallaufnahme. Linke und mittlere Spur sind gesperrt. A8 Stuttgart Richtung Karlsruhe zwischen Heimsheim und Pforzheim Nord 9 Kilometer stockender Verkehr, in der Gegenrichtung 6 Kilometer stockend. Geblitzt werdet ihr in Heidelberg in der Max-Jaretzky-Straße und Blitze auch in Stuttgart, da in der Herder-Straße. Falls ihr noch was gesehen habt, schickt uns doch gerne wie immer eine Sprachnachricht. Und falls ihr euch fragt, was der Cash-Hit der Stunde ist, nach wie vor Michael Jackson. They don't care about us. Lief noch nicht. Läuft der komplett hier in der Show? Ihr wisst Bescheid. Schnell anrufen. 08000 34 35 36. Gibt 100 Euro.
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0: Einfach brutal gut, ne? Und bringt euch so kurz vorm Wochenende noch 100 Euro. Das war der Lieblings-Cash-Hit der Stunde bei Radio Regenbogen. Michael Jackson, They Don't Care About Us. Gehört und angerufen hat direkt der Chris aus Elhofen. Chris, wie läuft dein Start ins Wochenende?
1: Der läuft ganz gut. Ich bin unterwegs mit zwei kleinen müden Kindern zu meinen Eltern.
0: Gibst du die ab und hast dann frei?
1: Nein, ich bin voll eingespannt, aber ich freue mich drauf.
0: Und du hast auch noch den Lieblings-Cash-Hit gehört. 100 Euro gehören dir. Glückwunsch.
1: Voll gut, vielen Dank. Super.
0: Gerne. Liebe Grüße an die Kids. Komm gut an.
1: Danke, ciao.
0: Nächster Cash-Hit für euch gleich schon wieder um kurz nach vier. Und jetzt zum Reinreiten ins Wochenende. Ganz neu bei Radio Regenbogen. Ray Dalton, Go That High. Schön, dass ihr mit dabei seid.

Na, harte Arbeitswoche hinter euch oder einfach gleich 6 harte Ferienwochen hinter euch? Wir lassen für 3 Minuten mal ganz kurz diesen Stress los und raus. Mit einem Song, über den Brad Arnold, Frontmann von 3 Doors Down, sagte, das ist ein absoluter Happy-Hit, soll die Sorgen vertreiben, auch wenn er häufig anders wahrgenommen wird. Wir nehmen ihn sehr gerne als Sorgenvertreiber hier Without You bei Radio Regenbogen. Kommt gut ins Wochenende zusammen.

0: Glockenbach Anthem mit dabei bei all deinen Lieblingshits bei Radio Regenbogen. Genauso wie Lily Allen gleich oder die drei Herren. Kygo, Khalid und Griffin katapultieren uns in Richtung Wochenende mit Save My Love. Gibt's gleich für euch direkt nach 4.
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1: Einfach herrlich. Ganz viel Sonne für euren Start ins Wochenende. Trocken bleibt es überall. Temperaturen aktuell bis 25 Grad in der Spitze. Morgen der Samstag einfach weiter sonnig, sommerlich. Ganz viel blauer Himmel bis 27 Grad.
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2: Das sind die Themen um 15 Uhr. Gedenken an Opfer des 11. September. Und die gute Nachricht aus dem Markgräfler Land. Der Bahnhof Müllheim soll attraktiver werden. Ich bin Vio Kostsanitsch. Schönen guten Tag. Mit Schweigeminuten, Glockenschlägen und Lichtinstallationen gedenken die USA 25 Jahre nach den Terroranschlägen vom 11. September 2001 der Opfer. Im Zentrum der Gedenkveranstaltungen stehen erneut die Orte, die damals angegriffen wurden, das World Trade Center in New York und das Pentagon bei Washington, sowie ein Feld im US-Bundesstaat Pennsylvania, auf das ein Flugzeug abgestürzt war. Aus New York berichtet Christina Horsten.
3: Am Ground Zero, dem Ort der zerstörten Zwillingstürme in New York, lasen Angehörige die Namen der fast 3000 Getöteten vor. Auch New Yorks Bürgermeister Zoran Mamdani gedachte dort der Opfer, während US-Präsident Donald Trump an einer Gedenkveranstaltung am Pentagon teilnahm. 25 Jahre sind die Terroranschläge nun her, aber es gibt immer mehr Menschen, die an den gesundheitlichen Folgen leiden, unter anderem, weil sie giftigen Rauch und Staub eingeatmet haben. Daran sind inzwischen mehr Menschen gestorben als an den Anschlägen selbst.
2: Ein 59-jähriger Mann sitzt nach seiner Festnahme am Grenzübergang Rheinfelden in Untersuchungshaft. Ein Richter am Amtsgericht Karlsruhe ließ Haftbefehl wegen Verstößen gegen das Waffengesetz. Zuvor hatten Beamte bei einer Durchsuchung im Murgtal verbotene Waffen sowie eine pulvrige Substanz gefunden. Laut Staatsanwaltschaft Karlsruhe könnte es sich dabei um eine explosive Mischung handeln. Das wird noch untersucht. Geschäfte, Restaurants und Dienstleister sollen künftig neben Bargeld auch mindestens eine digitale Bezahlmöglichkeit anbieten müssen. Bundesfinanzminister Lars Klingbeil hat dazu jetzt Eckpunkte vorgelegt. Damit wird ein Vorhaben aus dem Koalitionsvertrag von Union und SPD umgesetzt. Das Finanzministerium begründet die Pläne auch mit dem Kampf gegen Steuerhinterziehung, Geldwäsche und andere Finanzkriminalität. Und die gute Nachricht, aus Baden-Württemberg fast 100 Milliarden Euro Steuern. So viel hat das Land im vergangenen Jahr eingenommen. Laut neuer Bilanz der Steuerverwaltung kam der größte Brocken über die Lohnsteuer rein. Dazu hilft zunehmend die Digitalisierung. Mehr als 80% der Steuererklärungen laufen inzwischen online über Elster. Auch Prüfungen und Steuerfahndungen brachten dem Land zusätzlich viel Geld ein.
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1: Wir haben gerade eine Sperrung auf der A67 Darmstadt Richtung Mannheim. Die ist gesperrt zwischen dem Darmstädter Kreuz und Pfungstadt. Läuft eine Unfallaufnahme. Ein Rettungshubschrauber ist der aktuelle Einsatz. A5 Heidelberg Richtung Karlsruhe zwischen Bruchsal und Karlsruhe Nord. 5 Kilometer Stau. Auch da läuft immer noch eine Unfallaufnahme. Linke und mittlere Spur sind gesperrt. A8 Stuttgart Richtung Karlsruhe zwischen Heimsheim und Pforzheim Nord Dauerbaustelle, 9 Kilometer stockender Verkehr, in der Gegenrichtung 6 Kilometer stockend. Geblitzt werdet ihr gerade in Freiburg auf der Freiburger Landstraße und Blitze auch in Pforzheim in der Höhenstraße. Habt ihr noch was gesehen? Dann schickt uns gerne wie immer eine Sprachnachricht direkt zu uns ins Studio.
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1: Und mit euch, schön, dass ihr mit dabei seid. Schnell vorm Wochenende habt ihr noch die Möglichkeit, 100 Euro abzugreifen. Wir spielen all deine Lieblingshits und immer einer pro Stunde ist ja ein bisschen Cash wert. In dieser Stunde ist es der hier. So schon gut, dann bringt er aber auch noch Geld. Genesis, Invisible Touch, hört ihr den komplett hier bei mir in der Show? Einfach anrufen 08000 34 35 36.
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0: Was ist das für ein Gefühl, wenn man entscheiden kann, welche Musik im Radio läuft? 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Heute Morgen ging's um diese beiden Hits hier.
1: Der Song für Team Steffi, der macht auch wirklich eins. Richtig hart mal das Leben feiern und alle schweren Themen gehen mal ganz kurz weg.
2: Ich habe einen Song mitgebracht, der Freitagsstimmung auf Wochenende macht. Und zwar hier. Einer der steilsten Partyhits überhaupt. Mein Vorschlag für den heutigen Morgen gleich um kurz nach halb sieben wäre.
1: Ich finde, der ist so hektisch, finde ich.
2: Und Ryan Lewis und Ray Dalton. Absolut geile Kombi. Can't Hold Us.
0: Beides absolut coole Songs. Gewonnen hat am Ende Macklemore, Can't Hold Us. Gönnen wir uns direkt nochmal, weil schiebt schon ordentlich ins Wochenende. Und Montag entscheidet ihr dann wieder beim Radio Regenbogen Hit-Duell. Immer bei uns um kurz vor halb sieben.

0: hat es halt einfach schon wieder geschafft, ne? Schon wieder gebracht, ein Song, der uns einfach nicht mehr loslässt. Tyler Swift, I Knew It, I Knew You bei Radio Regenbogen. Er ist auf einem sehr guten Weg, das auch zu schaffen. Sänger Mr. C kommt aus Hamburg, hat einen ganz neuen Hit, Sometimes I Love You. Super entspannter, sommerlicher Sound. Gibt einem einfach auch so ein gutes Gefühl. Und dieser Mr. C, der ist auch noch komplett auf dem Boden geblieben. Achtung.
1: Meine Musik produziere ich komplett selbst in meinem eigenen Studio. Und ja, ich freue mich auf jeden Fall riesig, dass ihr den Song spielt. Danke dafür an das gesamte Radio Regenbogen-Team und natürlich an alle Zuhörer. Tausend Dank.
0: Ja, gerne, weil ist halt auch einfach geil. Mr. C, Sometimes I Love You. 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
16: Mit Nathalie Bender, schönen guten Tag. Es war zwar das stärkste Erdbeben, das es im Bereich des Oberrheingrabens seit 20 Jahren gegeben hat, verhältnismäßig aber immer noch mäßig. Das sagt Andreas Tschauder, der Amtsleiter des Rheinland-Pfälzischen Landesamtes für Geologie, nachdem in der Metropolregion Rhein-Neckar gestern die Erde gewackelt hat. Sorgen müssen wir uns aber nicht.
17: Der Oberrheingraben ist von seiner Erdbebenneigung her überhaupt nicht vergleichbar mit dem, was wir hier in Japan oder Ostanatolien sehen. Also wir sind hier in der Erdbebenzone 1. Also solche Beben sind nicht zu erwarten.
16: Gleich 2 Frauen aus Ludwigshafen sind laut Polizei auf Betrüger hereingefallen. Diese haben sich als berühmte Personen wie beispielsweise Elon Musk ausgegeben und Notlagen vorgetäuscht. Insgesamt haben die beiden Ludwigshafenerinnen fast 110.000 Euro verloren. In Mannheim beginnt auf dem Platz neben der Hauptfeuerwache heute der Aufbau für das Oktoberfestzelt. Die Stadt hat den Standort zwar auch schon für das nächste Jahr zugesichert, Oktoberfestchef Arno Kiegele wünscht sich aber langfristige Sicherheit.
18: Für uns war es in den vergangenen Jahren eine Achterbahnfahrt, nicht zu wissen, wo und wann wir planen und aufbauen können. Und dann hoffe ich, dass man mit der Stadt in der Lage ist, ein Arrangement zu treffen, das die folgenden 10, 20, 25 Jahre diesen Standort sichert.
16: Das Mannheimer Oktoberfest startet am 16. Oktober.
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20: A67 Darmstadt Richtung Mannheim. Heute Nachmittag unser Sorgenkind, weil gesperrt zwischen dem Darmstädter Kreuz und Pfungstadt. Gab ein Unfall. Aktuell ist auch ein Rettungshubschrauber im Einsatz. Mehr Zeit braucht ihr noch. Auf der A8 Stuttgart Richtung Karlsruhe. Dauerbaustelle zwischen Heimsheim und Pforzheim Nord. 9 Kilometer stockender Verkehr. In der Gegenrichtung 6 Kilometer stockend. Ein Blitzer steht in Winnenden in der Ringstraße. Geblitzt wird auch in Mannheim in der Möhlstraße. Und die Sabine hat noch einen Blitzer gesehen.
21: Hallöchen, in Vorbach wird in der Baustelle in der Tempo-20er-Zone geblitzt. Bitte aufpassen. Tschüss.
20: Machen wir. Danke dir, Sabine, fürs Melden. Falls ihr auch noch was gesehen habt, schickt uns wie Sabine gerne eine Sprachnachricht an die 08000 34 35 36. Ich bin Basti Haug. Schönes Wochenende.
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0: Fühlt sich komplett an wie Wochenende. Petrus Santos, should have known better. Fühlt sich auch an wie Wochenende. Fußball.
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0: Derbyzeit in der Fußball-Bundesliga. Baden gegen Schwaben, Hoffenheim gegen Stuttgart. Morgen Nachmittag zur allerbesten Bundesliga-Anstoßzeit um 15.30 Uhr. Unser Sportpartner, die TSG, will den Fehlstart vermeiden, die ersten Punkte holen. Hoffenheim-Reporterin Rebecca Allgeier. Was spricht ganz genau für einen Sieg der Kraichgauer?
2: Alle guten Dinge sind ja bekanntlich drei. Jetzt wieder ein Heimspiel, ausverkauftes Haus plus Derby-Feeling.
3: Gut, wenn es brutzelt in der Arena, jetzt wollen wir aber, dass unsere Fans dann am Ende auch mal was zu lachen haben.
2: Ein Sieg muss also her. Trainer Christian Ilzer weiß, dass seine Mannschaft mit den Top-Teams mithalten kann, trotz der knappen Auftaktniederlagen.
3: Den Weg dürfen wir nicht anzweifeln, den Weg wollen wir genauso weitergehen, aber wollen morgen noch einmal einen Schritt weiter sein als letzte Woche gegen den BVB.
2: Jetzt also Stuttgart. Der Champions League Teilnehmer musste unter der Woche ran. Das hat Körner gekostet.
3: Auf der anderen Seite kommt da Stuttgart klar mit Rückenwind aus dem Ergebnis aus der Champions League. Die Anreise ist nicht so weit von Stuttgart drauf. Von dem her, glaube ich, kommen sie in einem sehr, sehr guten Zustand.
2: Sein Fazit?
3: Stuttgart kommt mit diesem Selbstvertrauen. Wir werden mit Entschlossenheit darauf antworten.
2: Und noch drei kurze Fakten. Stürmer Fisnik Aslani kehrt in den Kader zurück. Ilzer hat mit Bundestrainer Jürgen Klopp telefoniert. Der Inhalt bleibt natürlich privat. Und morgen kommt es zum Wiedersehen mit Spieler Grischa Prömel.
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0: Ja, da haben wir echt lange gewartet. Da ist aber endlich unser Lieblings-Cash-Hit der Stunde bei Radio Regenbogen. Genesis Invisible Touch. Direkt gezuckt hat die Heike aus Mannheim. Heike, wie kommst du gerade so ins Wochenende?
1: Ja, super gut. Ich habe jetzt gerade aus. Ich wollte noch schnell einkaufen. Und ja, habe jetzt gedacht, ich muss mal Radio Regenbogen anmachen.
0: Hast du richtig gedacht? Weil damit hast du sozusagen deinen Einkauf schon wieder drin. 100 Euro gehören dir. Glückwunsch.
1: Ach, super. Ach Gott, wie gut. Ja, freue mich. Prima. Danke.
0: So gerne. Nächster Cash-It bei uns schon gleich um kurz nach 5. Jetzt Miley Cyrus, End of the World. Schön, dass ihr mit dabei seid.

0: Gefühl für ein ganzes Wochenende. Ed Sheeran. Perfekt bei Radio Regenbogen. Gleich Roxette. Oder auch Malik Harris am Start. So won't you lie to me, like the heart of me. 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Richtig locker, leichtes Gefühl. Perfekt für den Start ins Wochenende. Lie to me gibt's für euch direkt nach 5.
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1: Ist einfach herrlich. Ganz viel Sonne für euren Start ins Wochenende. Trocken bleibt es überall bis 25 Grad aktuell maximal. Morgen einfach so, ja, ein super Spätsommertag. Viel Sonne, viel blauer Himmel bis 27 Grad in der Spitze.
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2: Das sind die Themen um 17 Uhr. Gedenken an Opfer des 11. September. Und die gute Nachricht aus dem Neckar-Odenwald-Kreis. Ein gelbes Band gegen Lebensmittelverschwendung. Ich bin Vio Kostsanitz. Schönen guten Tag.
3: We will never, ever forget.
2: Wir werden niemals vergessen, sagte US-Präsident Donald Trump bei einer Gedenkveranstaltung zum 25. Jahrestag der Terroranschläge vom 11. September 2001. Zeitgleich wurde der Opfer an drei Orten gedacht, am Pentagon in Washington, in Pennsylvania, wo damals ein viertes Flugzeug abstürzte, und am 9/11 Memorial in New York. Von dort berichtet Radio Regenbogen-Reporterin Christina Horsten.
4: Am Ground Zero, dem Ort der zerstörten Zwillingstürme in New York, lasen Angehörige die Namen der fast 3000 Getöteten vor. Auch New Yorks Bürgermeister Zoran Mamdani gedachte dort der Opfer, während US-Präsident Donald Trump an einer Gedenkveranstaltung am Pentagon teilnahm. 25 Jahre sind die Terroranschläge nun her, aber es gibt immer mehr Menschen, die an den gesundheitlichen Folgen leiden, unter anderem, weil sie giftigen Rauch und Staub eingeatmet haben. Daran sind inzwischen mehr Menschen gestorben als an den Anschlägen selbst.
2: Bundesbildungsministerin Karin Prien hat erste Eckpunkte für gesetzliche Regeln für einen besseren Kinder- und Jugendschutz in Social-Media-Anwendungen für Mitte Oktober angekündigt. Bis dahin würden diese vorgelegt. Heute wurde der Abschlussbericht einer Expertenkommission vorgestellt. Es geht etwa um die Option einer gesetzlichen Mindestaltersgrenze von 13 Jahren für die eigenständige Nutzung eigener Social-Media-Accounts. Ein 59-jähriger Mann sitzt nach seiner Festnahme am Grenzübergang Rheinfelden in Untersuchungshaft. Ein Richter am Amtsgericht Karlsruhe ließ Haftbefehl wegen Verstößen gegen das Waffengesetz. Zuvor hatten Beamte bei einer Durchsuchung im Murgtal verbotene Waffen sowie eine pulvrige Substanz gefunden. Laut Staatsanwaltschaft Karlsruhe könnte es sich dabei um eine explosive Mischung handeln. Das wird noch untersucht. Und die gute Nachricht aus dem Neckar-Odenwald-Kreis. Die Bäume hängen hier voll mit Äpfeln, Nüssen, Birnen oder Zwetschgen. Oft bleiben sie aber unbeachtet. Deshalb beteiligt sich der Kreis auch in diesem Jahr an der Aktion Gelbes Band. Bäume, die hier dieses Zeichen tragen, dürfen von allen kostenlos abgeerntet werden, aber nur in haushaltsüblichen Mengen, bitte die Kreisverwaltung in Mosbach. Wer seine Obstbäume anbieten möchte, bekommt die gelben Bänder gratis bei den Gemeindeverwaltungen.
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6: Ich bin Jan-Henner Reitze. Geschäfte, Restaurants und Dienstleister sollen künftig neben Bargeld auch mindestens eine digitale Bezahlmöglichkeit anbieten müssen. Das Finanzministerium will den Gesetzentwurf dazu noch in diesem Jahr ins Kabinett bringen. Die neuen Regeln sollen im kommenden Jahr umgesetzt werden und auch helfen, Steuerhinterziehung, Geldwäsche und andere Finanzkriminalität zu bekämpfen. Und noch der Blick auf den DAX, der steht im Vergleich zu gestern im Plus bei 25.526 Punkten. Jan-Henner Reitze für Radio Regenbogen.
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1: Unser Sorgenkind bleibt die A67 Darmstadt Richtung Mannheim, immer noch gesperrt zwischen dem Darmstädter Kreuz und Funkstadt. Es gab einen Unfall, es ist ein Rettungshubschrauber im Einsatz. Mehr Zeit einplanen auf der A8 Stuttgart Richtung Karlsruhe zwischen Heimsheim und Pforzheim Nord. Ihr wisst Bescheid, Dauerbaustelle, 7 Kilometer stockender Verkehr in der Gegenrichtung 6. Geblitzt werdet ihr in Pforzheim in der Anselmstraße und Blitze auch in Neckargemünd, da in der Hauptstraße. Habt ihr noch was gesehen? Dann schickt uns doch gerne wie immer eine Sprachnachricht an die 08000 34 35 36. Kommt gut an!
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1: Und mit euch, schön, dass wir zusammen ins Wochenende starten. Umso schöner, dass ihr die Chance noch habt, ein bisschen Taschengeld rauszuholen. Die Lieblings-Cash-Hits bei Radio Regenbogen sind am Start. Wir spielen all deine Lieblingshits. Und immer einer pro Stunde bringt Geld. In dieser Stunde mein Lieblingshit. einfach so super entspannt. Harry Styles, American Girls. Hört ihr den komplett bei mir in der Show? Einfach schnell durchklingeln, euch winken. 100 Euro.

0: Unser Lieblings-Cash-Hit der Stunde. Harry Styles, American Girls. Da hat die Nora aus Fahrenbach bei Mosbach doch direkt geschalten und angerufen. Nora, wie geht's dir?
1: Ja, super. Bin gerade auf dem Weg nochmal in den Kurzurlaub in Freiburg.
0: Oh, das unterstützen wir doch gerne. 100 Euro gehören dir. Glückwunsch.
1: Oh, geil. Danke. Super. Sehr schön.
0: Sehr gerne. Nächster Cash-Hit schon am Montag bei Jens und Steffi um 6. Und jetzt dieses leichte, gute Gefühl von Imani. 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

Schon ein bisschen Gänsehaut. Die Jungs können es einfach. Die Backstreet Boys, Shape of My Heart. Wir starten mit all deinen Lieblingshits ins Wochenende. Jetzt einer, da verrät nicht nur der Name, hier geht's um Country. Der Song, der klingt auch wie hinten drauf auf dem Pferd mit Strohhalm im Mund Richtung Sonnenuntergang. Ganz neu bei Radio Regenbogen. Shabusi, Cowgirl. Schön, dass ihr mit dabei seid. Girl, shake it.

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10: Mit Nathalie Bender. Schönen guten Tag. Heute Abend müssen gleich zwei unserer Sportpartner ran. Für die Handballer der Rhein-Neckar-Löwen ist es das zweite Heimspiel in der Bundesliga. Sie empfangen den Liga-Neuling Balingen-Waldstätten. Trainer Mike Machula.
11: Da kommt kein Aufsteiger, der irgendwie mitspielen will in der Liga, sondern der zeigt ganz deutlich, was seine Stärken sind. Und seine Stärken sind Emotionalität, Bereitschaft. Und das haben sie in allen drei Spielen bis jetzt außergewöhnlich gut hinbekommen. Deswegen dürfen wir uns halt wirklich auf einen ganz, ganz harten Kampf einstellen.
10: Spielbeginn in der SAP-Arena in Mannheim ist um 20 Uhr. Und nur eine Viertelstunde später, also um 20.15 Uhr, müssen unsere Adler Mannheim aufs Eis. Der Start in ein weiteres Champions-League-Wochenende, diesmal auswärts. Gegner heute Abend ist der französische Meister Bordeaux Boxers. Adler-Reporter Antti Soramies.
12: Die Aufgabe dürfte für den deutschen Vizemeister lösbar sein. Die französische Eishockey-Liga Ligue Magnus gilt als zweitklassig im europäischen Vergleich. Trotzdem betonen die Adler, dass es in der Champions League keinen Gegner gibt, den man unterschätzen darf. Wir berichten wie immer live auf regenbogen.de und der Regenbogen-App.
10: In Bad Dürkheim beginnt heute wieder der Wurstmarkt. Offizielle Eröffnung des weltweit größten Weinfests ist um 18 Uhr mit historischem Schauspiel und Fassanstich. Dazu kommen in diesem Jahr wieder rund 20 Fahrgeschäfte, Festzelt und Weindorf. Und das Wichtigste, die Schorle kostet weiterhin 6 Euro.
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13: Ihr braucht gerade mehr Zeit noch auf der A8 Stuttgart Richtung Karlsruhe zwischen Heimsheim und Pforzheim Nord. 7 Kilometer stockender Verkehr. Grund die Dauerbaustelle in der Gegenrichtung. 5 Kilometer stockend. Geblitzt wird noch in Bruchsal in der Werner von Siemens Straße und Blitze auch in Heilbronn da in der Paulinenstraße. Habt ihr noch was gesehen? Dann schickt uns gerne wie immer eine Sprachnachricht an die 08000 34 35 36. Ich bin Basti Haug. Euch zusammen ein schönes Wochenende.
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0: 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Jetzt erstmal schönes Wochenende mit einem Song zum Sorgen vergessen. Ganz neu bei Radio Regenbogen. Worshipping the Sun.

Dieser Freitag ist so ein richtig zweischneidiges Schwert. Auf der einen Seite ist Freitag, klassische Wochenendstimmung. Auf der anderen Seite ist es halt dieser eine Freitag, der letzte Freitag der Sommerferien in Baden-Württemberg. Da geht so ein richtiger Abschnitt zu Ende. Die Frage ist jetzt, welchem Gefühl geben wir uns hin? Und ich schlage vor, auf jeden Fall dem Wochenendgefühl. Zur Unterstützung für euch, The Last Goodnight, Pictures of You.

0: perfekt leichte Gefühl von Taylor Swift brauchen wir genauso für unseren Start in Richtung Wochenende. The Fate of Ophelia. Gleich mit dabei bei all deinen Lieblingshits hier bei Radio Regenbogen, Gabriel oder auch Topic. Zusammen mit Becky G. Macht richtig Laune. Sorry Papi gibt's direkt für euch nach 6.
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0: Chaos Radio Regenbogenwetter aus der Kachelmann-Redaktion.
1: Nehmen wir genau so, ist ein super schöner Spätsommer. Viel Sonne heute im Feierabend. Noch trocken bleibt es überall. Temperaturen bis 25 Grad. Morgen unterschreiben wir auch genauso. Es bleibt weiter sonnig, sommerlich. Viel blauer Himmel bis 27 Grad am Samstag.
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2: Das sind die Themen um 18 Uhr. 9-11-Gedenken in New York, Washington D.C. und Pennsylvania. Und die gute Nachricht aus dem Markgräfler Land: In Bad Krozingen gibt es jetzt noch mehr Platz zum Durchatmen. Ich bin Vio Kostsanitsch. Schönen guten Tag.
3: We will never, ever forget.
2: Wir werden niemals vergessen, sagte US-Präsident Donald Trump bei einer Gedenkveranstaltung zum 25. Jahrestag der Terroranschläge vom 11. September 2001. Zeitgleich wurde der Opfer an drei Orten gedacht, am Pentagon in Washington, in Pennsylvania, wo damals ein viertes Flugzeug abstürzte, und am 9/11 Memorial in New York. Von dort berichtet Radio Regenbogen-Reporterin Christina Horsten.
4: Am Ground Zero, dem Ort der zerstörten Zwillingstürme in New York, lasen Angehörige die Namen der fast 3000 Getöteten vor. Auch New Yorks Bürgermeister Zoran Mamdani gedachte dort der Opfer, während US-Präsident Donald Trump an einer Gedenkveranstaltung am Pentagon teilnahm. 25 Jahre sind die Terroranschläge nun her, aber es gibt immer mehr Menschen, die an den gesundheitlichen Folgen leiden, unter anderem, weil sie giftigen Rauch und Staub eingeatmet haben. Daran sind inzwischen mehr Menschen gestorben als an den Anschlägen selbst.
2: Die Gewerkschaft der Polizei in Mannheim begrüßt den DFB-Beschluss, mögliche Polizeikosten bei Hochrisikospielen an Heimvereine weiterzugeben. Wer daran verdient, muss auch Verantwortung für die Sicherheit übernehmen, sagt der Vorsitzende Thomas Mohr. Beim Pokalspiel Waldhof gegen Kaiserslautern waren rund 1400 Kräfte im Einsatz, 35 Polizeibeschäftigte wurden verletzt. Die GdP fordert insgesamt eine bundesweit einheitliche Regelung. Bundesarbeitsministerin Bärbel Baas hat im Bundestag für die umstrittene Rentenreform geworben und künftigen Rentnerinnen und Rentnern Vertrauensschutz zugesichert. Während auch andere Politiker der Koalition die Pläne verteidigt haben, kam scharfe Kritik von der Opposition. Für die Rentenversicherung sind im kommenden Jahr 132 Milliarden Euro aus dem Bundeshaushalt vorgesehen. Und die gute Nachricht: Aus dem Markgräfler Land in Bad Krozingen ist der erweiterte Kurpark jetzt offiziell eröffnet worden. Für rund 1 Million Euro sind dort 4 Hektar neue Grünflächen entstanden, mit großem Spielplatz, Bänken, Liegen und einer Strecke für Jogger und Walker. Ab Oktober kommen laut Kur- und Bäder GmbH noch 95 hitzebeständige Bäume dazu. Künftig soll auch ein Schäfer mit seiner Herde bei der Landschaftspflege helfen.
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1: Wir haben gerade eine Sperrung auf der A6 in Richtung Heilbronn. Zwischen Öhringen und Bretzfeld ein umgestürzter LKW. Die Richtungsfahrbahn ist da gesperrt. Es läuft die Unfallaufnahme. Ihr braucht mehr Zeit auf der A8 Stuttgart Richtung Karlsruhe. Zwischen Heimsheim und Pforzheim-Ost 3 Kilometer stockender Verkehr, in der Gegenrichtung 4. Geblitzt werdet ihr gerade in Hemsbach, in der Reichenberger Straße und Blitze auch in Freiburg in der Kaiserstuhlstraße. Habt ihr noch was gesehen? Dann schickt uns doch gerne wie immer eine Sprachnachricht an die 08000 34 35 36.
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1: Und mit euch kurzer Drücker und Schulterklopfer hier durchs Mikrofon. Ihr habt's ins Wochenende geschafft. Ab sofort heißt's, ihr macht euch locker, wir begleiten euch mit dem passenden Sound. Gleich Gabriel, super entspannt. Rise. Jetzt die Hymne für alle Kids, die wieder was angestellt haben. Hier ist Topic und Becky G. Sorry, Papi.

Manche Kombis sind einfach der absolute Hammer. Stracciatella-Eis mit 5 Waffeln, Feierabendbierchen und Terrasse oder Take That und Michael Patrick Kelly. Eine Kombi, wo man so erstmal nicht drauf kommt, weil die Boyband und der erfolgreiche Kelly-Mann, passt das? Antwort: Und wie. Sehr entspannter neuer Hit, locker luftiges Gefühl und daher so passend für euren Freitagabend. Take That zusammen mit Michael Patrick Kelly. Feel My Love, unsere Neuvorstellung bei Radio Regenbogen. 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

Perfekt für unseren Start ins Wochenende. Hathaway, What is Love? Wochenende bedeutet aber nicht nur Party. Wochenende bedeutet auch bisschen lang machen, bisschen ausspannen. Und damit fangen wir gerne schon freitagsabends an. Damit ihr euch locker macht, jetzt aktueller Hit von Olivia Dean. Man, I Need bei Radio Regenbogen.

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2: Mit Stefan Keller. Die Gewerkschaft der Polizei in Mannheim begrüßt den DFB-Beschluss, mögliche Polizeikosten bei Hochrisikospielen an Heimvereine weiterzugeben. Wer daran verdient, muss auch Verantwortung für die Sicherheit übernehmen, sagte der Vorsitzende Thomas Mohr. Beim Pokalspiel Waldhof gegen Kaiserslautern waren rund 1400 Kräfte im Einsatz. Streit auf dem Kinderspielplatz. Zwei erwachsene Männer haben sich auf der Heidelberger Neckarwiese geprügelt. Worum es ging, ist laut Polizei unklar. Einer der beiden kam ins Krankenhaus. Die Turbulenzen um Eichbaum haben Spuren hinterlassen. Beim Waldhof ist die Brauerei nicht mehr im Boot. Jetzt ist Eichbaum Bierpartner des VfR Mannheim. Das teilte der Fußball-Regionalligist jetzt mit.
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3: Auf der A6 Richtung Heilbronn ist zwischen Öhringen und Neuenstein die Fahrbahn wegen eines Unfalls gesperrt. In der Gegenrichtung von Nürnberg nach Heilbronn steht ein umgestürzter Lastwagen zwischen Öhringen und Bretzfeld. Die Unfallaufnahme läuft. Auf der A67 zwischen Darmstädter Kreuz und Funkstadt Richtung Mannheim ist die Fahrbahn wegen eines Rettungshubschraubereinsatzes gesperrt. Auf der A8 Richtung Karlsruhe stockt es zwischen Heimsheim und Pforzheim Ost auf 3 Kilometern. Gute Fahrt.
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Moment, ein DJ, der einen eigenen Pennymarkt hat? Was? Es wird jetzt einfach super random bei Radio Regenbogen. Wir bekommen neue Musik von Loy und DJ David Puentes. Der eröffnet am Montag seinen eigenen Pennymarkt. Penny Pünti in Hamburg. Ist auch so ein Supermarkt, richtig im Club-Style. Passend für den DJ. Erstmal schön im Penny Raven. Auch wenn Wochenende ist, vielleicht ein bisschen weit weg für uns alle nur zum Einkaufen. Aber seine Musik, die können wir uns einfach immer gönnen, gerade auch zum Feierabend. Moment, ich zieh's gerade noch über die Kasse. Perfekt, hier ist David Puentes und Loy, ganz neu. Golden Summer.

Meghan Trainor, Lips Are Movin', natürlich mit dabei bei all deinen Lieblingshits hier bei Radio Regenbogen. Wir freuen uns wie Bolle auf dieses Spätsommerwochenende mit ganz viel Sonnenschein, Temperaturen morgen zum Beispiel bis 27 Grad, damit ihr es noch ein bisschen mehr spürt im Herzen. Hier der offizielle Sommerhit des Jahres, Shakira und Burna Boy, Die, Die.

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16: Das sind die Themen um 19 Uhr. 9-11-Gedenken in New York, Washington D.C. und Pennsylvania. Und die gute Nachricht aus dem Kreis Lörrach, die Stadtinfos von Weil am Rhein gibt's jetzt auch per WhatsApp. Ich bin Vio Kostsanit. Schönen guten Tag. 25 Jahre nach den Anschlägen vom 11. September 2001 haben die USA der Opfer gedacht. Im Zentrum der Gedenkveranstaltungen sind die Orte, die damals angegriffen wurden. Das World Trade Center in New York und das Pentagon bei Washington sowie ein Feld im US-Bundesstaat Pennsylvania, auf das ein Flugzeug abgestürzt war. Radio Regenbogen-Reporterin Tina Eck.
17: Niemand wird je vergessen, wo er oder sie zum Zeitpunkt der Terrorattacken gerade war. Und kaum einer, der sie erlebt hat, kann glauben, dass die Tragödie schon ein Vierteljahrhundert zurückliegt. Sie hat die Welt verändert. Präsident Trump sprach bei einer Gedenkveranstaltung am Pentagon. Man müsse im Terrorkampf stark und entschlossen bleiben, sagte er. An Ground Zero in New York war Trump mit seiner politischen Rede nicht willkommen. Dort gab es Schweigeminuten, Musik, Gesang, Glockenläuten und das traurige Verlesen der Namen tausender Opfer.
16: Den Ermittlern des Landeskriminalamts Baden-Württemberg ist ein staatenübergreifender Schlag gegen die italienische Mafia gelungen. In einer konzertierten Aktion in Deutschland, Italien, Spanien und der Schweiz konnten 6 Personen festgenommen werden. Außerdem wurden Waffen, Drogen und Falschgeld sichergestellt. Im Rahmen der internationalen Ermittlung gab es auch Durchsuchungsaktionen in Stuttgart und im Rems-Murr-Kreis. Die Gewerkschaft der Polizei in Mannheim begrüßt den DFB-Beschluss, mögliche Polizeikosten bei Hochrisikospielen an Heimvereine weiterzugeben. Wer daran verdient, muss auch Verantwortung für die Sicherheit übernehmen, sagt der Vorsitzende Thomas Mohr. Beim Pokalspiel Waldhof gegen Kaiserslautern waren rund 1400 Kräfte im Einsatz, 35 Polizeibeschäftigte wurden verletzt. Die GdP fordert insgesamt eine bundesweit einheitliche Regelung. Und die gute Nachricht aus dem Kreis Lörrach, die Stadt Weil am Rhein informiert ab sofort auch über einen offiziellen WhatsApp-Kanal. Dort gibt's laut Verwaltung in der Regel 3-mal pro Woche kompakte Hinweise direkt aufs Handy, etwa zu Baustellen, Verkehrsinfos, Blitzern, Veranstaltungen oder aktuellen Meldungen aus dem Rathaus. Gerade wenn sich kurzfristig etwas ändert oder in einer Krisenlage schnell informiert werden muss, geht's per WhatsApp schneller und direkter, so die Stadt.
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12: A6 Heilbronn Richtung Nürnberg zwischen Öhringen und Neuenstein gesperrt wegen Unfallstelle. In der Gegenrichtung ebenfalls gesperrt zwischen Öhringen und Bretzfeld wegen umgestürztem LKW. A67 Darmstadt Richtung Mannheim zwischen Darmstädter Kreuz und Funkstadt gesperrt. Rettungshubschrauber im Einsatz. A8 Richtung Karlsruhe Stock zwischen Pforzheim Süd und Pforzheim Nord auf 5 Kilometern. In Richtung Stuttgart das gleiche Bild zwischen Pforzheim West und Pforzheim Nord. Gute Fahrt.
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18: Und mit euch. Wir freuen uns gemeinsam auf ein richtig schönes Spätsommerwochenende mit ganz viel Sonne und warmen Temperaturen. Wir freuen uns auf all die Weinfeste, die am Wochenende schon laufen. Dürkheimer Wurstmarkt, Zwetschgenfest Bühl. Und damit ihr außer Freuen nichts machen müsst, liefern wir den passenden Sound. Gleich Bryan Adams, jetzt so ein richtiger Happy Hit von The Bowser. Magnetic.
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0: Sag mal, hier riecht's auch noch ein bisschen komisch. Was war denn hier heute Morgen los bei Radio Regenbogen?
1: Bierpong-Turnier!
2: Okay, let's go, let's go.
0: Ein Bierpong-Turnier? Also das bekannte Party-Trinkspielchen mit einem Tischtennisball in einen Becher werfen? Heute Morgen?
2: So, du fängst an, Ladies.
1: Ja, warte, weißt du, ob der Spaß funktioniert?
2: Ja, ja. Musst du den jetzt trinken?
1: Nee, du, das ist doch
2: der Witz. Wieso muss ich denn den trinken?
1: Ich hab
2: doch gar nicht getroffen.
1: Der Junge hat noch nie Bierpong gespielt. Was machst du?
2: Der ist zum zweiten Mal schon auf dem Rand abgedeutscht.
0: Hab mir sagen lassen, da war kein Alkohol im Spiel. Gezockt wurde mit alkoholfreiem Bier. Warum das Ganze? Weil unsere Steffi in wenigen Tagen 30 wird und noch einiges von ihrer Vor-30-Bucket-Liste abstreichen will. Bierpong während der Show gehörte ganz offenbar dazu. Tino aus Bobenheim-Roxheim, du hast auch noch eine Idee für unsere Steffi?
3: Ich finde, dass man, bevor man 30 ist, auf jeden Fall das Seepferdchen gemacht haben sollte. Also falls das noch nicht geschehen ist, ist jetzt der richtige Zeitpunkt dafür.
0: Ist eine Option. Was Steffi kommende Woche auf jeden Fall machen wird, lasst euch überraschen. Es gibt eine Menge Action, es wird ein bisschen peinlich und es wird auch Momente geben, wo ihr sagt, das hätte ich in 100 Jahren nicht gemacht. Einschalten, Jens und Steffi am Montag wieder ab 6. Jetzt für euren Start ins Wochenende ganz neu DJ Goja, Jason Derulo und Melody. Michi.

mit Kennedy Funeral für euren Start ins Wochenende. Wir freuen uns nochmal auf richtig viel Sommer für uns alle. Samstag und Sonntag. Sonne und Temperaturen deutlich über 20 Grad. Wir spielen dazu auch noch all deine Lieblingshits. Was willst du also mehr? Jetzt zum Beispiel Ava Max, Sweet But Psycho. Schönen Feierabend zusammen.

0: Kino für 5 Euro? Wo gibt's das denn heutzutage noch?
1: Bei uns in Baden-Württemberg. Schönen Start ins Wochenende mit Radio Regenbogen. Die Weinschorle steht am Wochenende natürlich sehr hoch im Kurs. Dürkheimer Wurstmarkt oder auch Zwetschgenfest in Bühl laufen. Wer es ein bisschen entspannter mag, der knallt sich aber gerne in den Kinosessel zum absoluten Spottpreis. Clara Frech aus der Radio Regenbogen Redaktion, du bist aber mal sowas von Kinofan.
2: Sowas von, deswegen bin ich auch ganz vorne dabei beim Kinofest am Wochenende. Findet statt überall, in ganz Baden-Württemberg und darüber hinaus. Überall kommt ihr für 5 Euro ins Kino. Cineplex Mannheim, Cinestar Filmpalast Karlsruhe, Forum Kinos in Rastatt, Lahr, Offenburg, Harmonie Kino Freiburg.
1: Also überall, ja?
2: Überall. Egal welcher Film, egal welche Uhrzeit und oft sogar auch mit 5 Euro Popcorn-Menü. Mein Tipp ist aber, Tickets online buchen und schnell sein. Gute Filme zu guten Zeiten sind schnell vergriffen.
1: Schönes Wochenende euch. Vielleicht im Kino, vielleicht auf einem Weinfest, vielleicht aber auch einfach nur entspannt daheim. Wir sind an eurer Seite mit all deinen Lieblingshits. Jetzt beispielsweise ganz neu Jack Dean, Mercy.

Noch schön die letzten Sonnenstrahlen mitnehmen und dann entspannten Feierabend mit Radio Regenbogen und all deinen Lieblingshits. Gleich Dua Lipa, jetzt der Mann, der Country wieder richtig heiß gemacht hat. Shabusi zusammen mit Miles Smith, Blink Twice. Schönen Freitag zusammen.

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6: Jetzt am Abend in Mannheim und der Rhein-Neckar-Region bleibt es überwiegend trocken. Die Wolken lockern nach und nach auf und größere Niederschläge sind nicht in Sicht. Der Wind weht schwach bis mäßig. Im weiteren Verlauf der Nacht bleibt das Wetter stabil. In Wiesloch an der Stadtapotheke sind es 23 Grad, in Klebronn am Erlebnispark Tripsdrill 20 Grad und in Frankenthal am Kongressforum ebenfalls 23 Grad.
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7: Ich bin Thomas Bleskin. Die USA gedenken 25 Jahre nach den Terroranschlägen vom 11. September 2001 der Opfer. Im Zentrum der Gedenkveranstaltungen stehen erneut die Orte, die damals angegriffen wurden. Das World Trade Center in New York und das Pentagon bei Washington sowie ein Feld im US-Bundesstaat Pennsylvania, auf dem eines der 4 entführten Flugzeuge abgestürzt war.
8: Niemand wird je vergessen, wo er oder sie zum Zeitpunkt der Terrorattacken gerade war. Und kaum einer, der sie erlebt hat, kann glauben, dass die Tragödie schon ein Vierteljahrhundert zurückliegt. Sie hat die Welt verändert. Präsident Trump sprach bei einer Gedenkveranstaltung am Pentagon. Man müsse im Terrorkampf stark und entschlossen bleiben, sagte er. An Ground Zero in New York war Trump mit seiner politischen Rede nicht willkommen. Dort gab es Schweigeminuten, Musik, Gesang, Glockenläuten und das traurige Verlesen der Namen tausender Opfer. Tina Eck, USA.
7: Zum Abschluss der Haushaltswoche hat der Bundestag über die Rentenreform debattiert. Die Pläne der Bundesregierung sind umstritten. Dabei kommt die Kritik nicht nur aus den Reihen der Opposition.
9: In der Koalition wird seit Monaten um die abschlagsfreie Rente nach 45 Versicherungsjahren gestritten. Mehrere Ministerpräsidenten von CDU und SPD wollen sie behalten. Andere in der Union drängen dagegen darauf, die vereinbarte Reform durchzuziehen. Dazu gehört auch der frühere Rentenrebell Johannes Winkel. Er sagt, die Pläne berücksichtigen endlich auch die junge Generation. Die Opposition sieht das ganz anders. Die AfD nennt das geplante Aus einen Affront. Die Grünen halten die Reform für unsozial. Zoe Tassovali, Nachrichtenredaktion.
7: Bund und Länder wollen das Bauen in Deutschland einfacher und günstiger machen. Dafür sollen kostentreibende Standards und Vorschriften überprüft und erfolgreiche Modelle für preiswerteres Bauen stärker verbreitet werden. Ziel seien niedrigere Mieten und Kaufpreise. Helfen soll auch der sogenannte Gebäudetyp E, bei dem auf bestimmte, nicht sicherheitsrelevante Standards verzichtet werden kann. Wer im Laden, Restaurant oder beim Friseur bezahlen will, soll künftig die Wahl zwischen Bargeld und digitaler Zahlung haben. Bundesfinanzminister Klingbeil plant, dass Unternehmen zusätzlich zum Bargeld mindestens eine gängige Bezahlmöglichkeit per Karte, Handy oder Uhr anbieten müssen. Der Gesetzentwurf soll noch dieses Jahr ins Kabinett kommen.
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6: Auf der A6 Richtung Nürnberg zwischen Öhringen und Neuenstein ist die Fahrbahn wegen Unfallaufnahme gesperrt. In der Gegenrichtung von Nürnberg nach Heilbronn ebenfalls gesperrt wegen Lastwagen. Unfallaufnahme läuft A67 von Darmstadt Richtung Mannheim zwischen Darmstädter Kreuz und Funkstadt gesperrt. Rettungshubschrauber im Einsatz A8 Richtung Karlsruhe zwischen Pforzheim Süd und Pforzheim Nord sowie in Gegenrichtung zwischen Pforzheim West und Pforzheim Nord stockt es auf 5 Kilometern. Mehr Zeit einplanen, gute Fahrt.
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Christa Sarandi, Good Old Days.

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Ray Dalton. Go That High.

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6: Später Abend in Mannheim und der Rhein-Neckar-Region. Aktuell bleibt es trocken, während die Wolken langsam abziehen und der Mond sich zeigt. In Edingen-Neckarhausen sowie in Neustadt an der Weinstraße bleibt es bei milden 20 Grad, während in Eppingen die Temperatur bei 19 Grad liegt. Größere Niederschläge sind in der Nacht nicht zu erwarten, sodass der morgige Start mit trockenen Bedingungen und nur wenigen Wolkenfeldern erfolgen kann.
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7: Ich bin Thomas Bleskin. Mit Schweigeminuten, Glockenschlägen und Lichtinstallationen gedenken die USA 25 Jahre nach den Terroranschlägen vom 11. September 2001 der Opfer. Im Zentrum der Gedenkveranstaltungen stehen erneut die Orte, die damals angegriffen wurden. Das World Trade Center in New York und das Pentagon bei Washington. Sowie ein Feld im US-Bundesstaat Pennsylvania, auf das ein Flugzeug abgestürzt war.
8: Am Ground Zero, dem Ort der zerstörten Zwillingstürme in New York, lasen Angehörige die Namen der fast 3000 Getöteten vor. Auch New Yorks Bürgermeister Zoran Mamdani gedachte dort der Opfer, während US-Präsident Donald Trump an einer Gedenkveranstaltung am Pentagon teilnahm. 25 Jahre sind die Terroranschläge nun her, aber es gibt immer mehr Menschen, die an den gesundheitlichen Folgen leiden, unter anderem, weil sie giftigen Rauch und Staub eingeatmet haben. Daran sind inzwischen mehr Menschen gestorben als an den Anschlägen selbst. Aus New York, Christina Horsten.
7: Bundesarbeitsministerin Bärbel Baas hat im Bundestag für die geplante Rentenreform geworben. Sie warnte, ohne Reform drohten Rentenkürzungen und deutlich höhere Beiträge. Auch Vertreter der Union verteidigten die Pläne. Kritik kam von AfD, Grünen und Linken sowie teilweise auch aus den Reihen der Regierungsparteien. Wie geht es weiter in Sachen Social-Media-Verbot für Kinder und Jugendliche? Bundesbildungsministerin Karin Prien hat erste Eckpunkte für gesetzliche Regelungen angekündigt. Kommenden Monat soll es Klarheit geben, wie sie sich einen besseren Jugendschutz bei Social Media vorstellt.
9: Eine Expertenkommission hatte Vorschläge ausgearbeitet, darunter etwa ein verpflichtendes KI-Seepferdchen. Das Zertifikat soll, ähnlich wie das Abzeichen beim Schwimmen, Kinder schon früh an die Möglichkeiten und Gefahren von künstlicher Intelligenz heranführen. Im Raum steht auch eine gesetzliche Mindestaltersgrenze von 13, damit Jugendliche Social-Media-Accounts eigenständig nutzen können. Auch sollen Handys deutschlandweit bis zur 7. Klasse aus den Schulen verbannt werden. Die Bildungsministerin ist demgegenüber offen. Aktuell werden die Vorschläge mit den Ländern abgestimmt. Tanja Wagner, Nachrichtenredaktion.
7: Geschäfte und Restaurants, in denen bisher nur bar bezahlt werden kann, sollen künftig auch eine digitale Bezahlmöglichkeit anbieten müssen. Das plant Bundesfinanzminister Klingbeil. Kunden sollen dann zwischen Bargeld und Karte, Handy oder Uhr wählen können. Die Regelung soll auch für kleine Beträge gelten. Bargeld bleibt weiterhin möglich.
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6: Auf der A6 Heilbronn Richtung Nürnberg ist die Strecke zwischen Öhringen und Neuenstein wegen Unfallarbeiten gesperrt. Auch in die Gegenrichtung blockiert ein umgestürzter Lastwagen die Fahrbahn. Auf der A67 Richtung Mannheim ist zwischen dem Darmstädter Kreuz und Pfungstadt die Strecke wegen eines Rettungseinsatzes gesperrt. Viel Geduld braucht ihr auf der A8 bei Pforzheim in beiden Richtungen. Hier stockt der Verkehr auf 5 Kilometern. Gute Fahrt!
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Nico Santos, Why Don't You Stay?

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4: In der Rhein-Neckar-Region inklusive Mannheim bleibt es am Abend bei dichter Bewölkung überwiegend trocken mit einer schwachen Brise. In der Nacht lockert die Wolkendecke teilweise auf, neuer Regen ist nicht zu erwarten. Morgens kann die Bewölkung weiter auflockern. In Sandhausen am Hartwaldstadion und in Ludwigsburg am blühenden Barock liegen die Temperaturen bei 19 Grad, während in Bad Dürkheim am größten Weinfass 17 Grad gemessen werden.
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5: Ich bin Katrin Müller. Einer Studie der Vereinten Nationen zufolge geht es in Deutschland nicht gerade gerecht zu. Vor allem Frauen, Kinder, Ostdeutsche, Ruhrgebietler, Einwanderer und Menschen mit Behinderungen sind benachteiligt, heißt es in dem Bericht des UN-Sonderberichterstatters.
6: Die Einkommens- und Vermögensungleichheit in Deutschland hat seit den 2010er Jahren deutlich zugenommen, heißt es in dem Bericht. Frauen beispielsweise verdienen hierzulande durchschnittlich 16% weniger als Männer. Dieser Gender Pay Gap sei nicht nur groß, sondern vor allem auch größer als in fast allen anderen westlichen Industrienationen. Deutschland müsse mehr Geld in die Kinderbetreuung stecken und die veraltete Infrastruktur erneuern. Dafür sollten Reiche etwa über die Erbschaft Steuer stärker eingebunden werden. Tanja Wagner, Nachrichtenredaktion.
5: Feierlich haben die USA 25 Jahre nach den 9/11-Terroranschlägen der Opfer gedacht. Im Zentrum der Gedenkveranstaltungen die Orte, die damals angegriffen wurden. Das World Trade Center in New York und das Pentagon bei Washington, sowie ein Feld im US-Bundesstaat Pennsylvania, auf das ein Flugzeug abgestürzt war.
7: Niemand wird je vergessen, wo er oder sie zum Zeitpunkt der Terrorattacken gerade war. Und kaum einer, der sie erlebt hat, kann glauben, dass die Tragödie schon ein Vierteljahrhundert zurückliegt. Sie hat die Welt verändert. Präsident Trump sprach bei einer Gedenkveranstaltung am Pentagon. Man müsse im Terrorkampf stark und entschlossen bleiben, sagte er. An Ground Zero in New York war Trump mit seiner politischen Rede nicht willkommen. Dort gab es Schweigeminuten, Musik, Gesang, Glockenläuten und das traurige Verlesen der Namen tausender Opfer. Aus den USA, Tina Eck.
5: Bundesarbeitsministerin Bärbel Baas hat im Bundestag für die geplante Rentenreform geworben. Sie versprach angehenden Rentnerinnen und Rentnern Vertrauensschutz, falls die abschlagsfreie Rente nach 45 Versicherungsjahren eingeschränkt wird. Baas warnte, ohne Reform drohten Rentenkürzungen und deutlich höhere Beiträge. Zum Fußball. Zweitligist SV Darmstadt 98 hat am 5. Spieltag seinen ersten Sieg verbucht. Die Lilien gewannen die Heimpartie gegen Arminia Bielefeld mit 2:1. Und der erste FC Nürnberg setzte sich gegen Hannover 96 ebenfalls mit 2:1 durch.
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4: Auf der A6 von Heilbronn Richtung Nürnberg ist zwischen Öhringen und Neuenstein die Fahrbahn gesperrt. Grund sind Unfallaufnahme und Bergungsarbeiten, in der Gegenrichtung ebenfalls dicht wegen eines umgestürzten LKW. Wer die Gegend kennt, sollte ausweichen. Auf der A67 von Darmstadt Richtung Mannheim ist die Strecke zwischen Darmstädter Kreuz und Funkstadt gesperrt. Ein Rettungshubschrauber ist im Einsatz. Auf der A8 von Stuttgart Richtung Karlsruhe stockt es zwischen Pforzheim Süd und Pforzheim Nord auf 5 Kilometern. Gute Fahrt.
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Moskana, Worshipping the Sun. 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
4: In Mannheim und der gesamten Rhein-Neckar-Region bleibt die Nacht überwiegend bewölkt. Die Wolken ziehen nur langsam weiter, sodass der Himmel vorerst dicht bedeckt bleibt. Trotzdem bleibt es weiterhin trocken. Der Wind frischt leicht auf und bleibt meist spürbar. Richtung Morgen lockert die Wolkendecke stellenweise etwas auf. In Schriesheim haben wir momentan 17 Grad, in Ludwigsburg sind es 16 Grad und in Hasloch sogar angenehme 18 Grad.
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5: Ich bin Katrin Müller. Feierlich haben die USA 25 Jahre nach den 9/11-Terroranschlägen der Opfer gedacht. Im Zentrum der Gedenkveranstaltungen die Orte, die damals angegriffen wurden. Das World Trade Center in New York und das Pentagon bei Washington. Sowie ein Feld im US-Bundesstaat Pennsylvania, auf das ein Flugzeug abgestürzt war.
6: Am Ground Zero, dem Ort der zerstörten Zwillingstürme in New York, lasen Angehörige die Namen der fast 3000 Getöteten vor. Auch New Yorks Bürgermeister Zoran Mamdani gedachte dort der Opfer, während US-Präsident Donald Trump an einer Gedenkveranstaltung am Pentagon teilnahm. 25 Jahre sind die Terroranschläge nun her, aber es gibt immer mehr Menschen, die an den gesundheitlichen Folgen leiden, unter anderem, weil sie giftigen Rauch und Staub eingeatmet haben. Daran sind inzwischen mehr Menschen gestorben als an den Anschlägen selbst. Aus New York, Christina Horsten.
5: Ein UN-Sonderberichterstatter sieht Ungleichheiten in Deutschland und fordert mehr Anstrengungen von der Bundesregierung zu ihrer Bekämpfung. Seit 2010 habe die Einkommens- und die Vermögensungleichheit in Deutschland zugenommen, was zu sozialer Verunsicherung beitrage, vor allem in der unteren Mittelschicht, hieß es. Betroffen sind demnach insbesondere Menschen mit Behinderungen, Einwanderer, Flüchtlinge und Frauen. Zum Abschluss der Haushaltswoche im Bundestag stand die Rentenreform im Fokus. Und einmal mehr haben die Pläne der Bundesregierung für heftige Debatten gesorgt. Dabei kommt die Kritik nicht nur aus den Reihen der Opposition.
7: In der Koalition wird seit Monaten um die abschlagsfreie Rente nach 45 Versicherungsjahren gestritten. Mehrere Ministerpräsidenten von CDU und SPD wollen sie behalten. Andere in der Union drängen dagegen darauf, die vereinbarte Reform durchzuziehen. Dazu gehört auch der frühere Rentenrebell Johannes Winkel. Er sagt, die Pläne berücksichtigen endlich auch die junge Generation. Die Opposition sieht das ganz anders. Die AfD nennt das geplante Aus einen Affront. Die Grünen halten die Reform für unsozial. Zoe Tassovali, Redaktion.
5: Zum Fußball. Robin Gosens hat dem FC Schalke 04 den Weg zum ersten Bundesligasieg seit 2023 geebnet. Nach einem Tor gegen seinen Ex-Club gewann der Aufsteiger zum Auftakt des dritten Spieltags mit 3:1 beim 1. FC Union Berlin.
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4: Achtung auf der A6 von Heilbronn Richtung Nürnberg. Zwischen Öhringen und Neuenstein ist die Fahrbahn gesperrt. Unfallaufnahme und Bergungsarbeiten laufen. Wer sich auskennt, fährt besser anders. Auch in der Gegenrichtung von Nürnberg nach Heilbronn gibt es eine Sperrung zwischen Neuenstein und Öhringen wegen eines umgestürzten Lastwagens. Im Neckar-Odenwald-Kreis ist die Landstraße zwischen Billigheim und Katzental in beide Richtungen dicht. Unfallaufnahme plant mehr Zeit. Zeit ein, gute Fahrt.
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4: In Mannheim und der Rhein-Neckar-Region bleibt es heute Nacht überwiegend bewölkt. Regen ist nicht zu erwarten. Die Wolkendecke lockert örtlich etwas auf und es bleibt trocken. Der Wind weht schwach bis mäßig, was die Nacht gefühlt frisch macht. Im Laufe der Nacht ändert sich wenig an der Bewölkung. In Eppelheim am Wasserturm sind es 17 Grad, in Brackenheim am Bürgerzentrum 13 Grad und in Mutterstadt am Palatinum 18 Grad.
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5: Ich bin Katrin Müller. Einer Studie der Vereinten Nationen zufolge geht es in Deutschland nicht gerade gerecht zu. Vor allem Frauen, Kinder, Ostdeutsche, Ruhrgebietler, Einwanderer und Menschen mit Behinderungen sind benachteiligt, heißt es in dem Bericht des UN-Sonderberichterstatters.
6: Die Einkommens- und Vermögensungleichheit in Deutschland hat seit den 2010er Jahren deutlich zugenommen, heißt es in dem Bericht. Frauen beispielsweise verdienen hierzulande durchschnittlich 16% weniger als Männer. Dieser Gender Pay Gap sei nicht nur groß, sondern vor allem auch größer als in fast allen anderen westlichen Industrienationen. Deutschland müsse mehr Geld in die Kinderbetreuung stecken und die veraltete Infrastruktur erneuern. Dafür sollten Reiche etwa über die Erbschaftssteuer stärker eingebunden werden. Tanja Wagner, Nachrichtenredaktion.
5: Feierlich haben die USA 25 Jahre nach den 9-11-Terroranschlägen der Opfer gedacht. Im Zentrum der Gedenkveranstaltungen die Orte, die damals angegriffen wurden. Das World Trade Center in New York und das Pentagon bei Washington. Sowie ein Feld im US-Bundesstaat Pennsylvania, auf das ein Flugzeug abgestürzt war.
7: Niemand wird je vergessen, wo er oder sie zum Zeitpunkt der Terrorattacken gerade war. Und kaum einer, der sie erlebt hat, kann glauben, dass die Tragödie schon ein Vierteljahrhundert zurückliegt. Sie hat die Welt verändert. Präsident Trump sprach bei einer Gedenkveranstaltung am Pentagon. Man müsse im Terrorkampf stark und entschlossen bleiben, sagte er. An Ground Zero in New York war Trump mit seiner politischen Rede nicht willkommen. Dort gab es Schweigeminuten, Musik, Gesang, Glockenläuten und das traurige Verlesen der Namen tausender Opfer. Aus den USA, Tina Eck.
5: Bundesarbeitsministerin Bärbel Baas hat im Bundestag für die geplante Rentenreform geworben. Sie versprach angehenden Rentnerinnen und Rentnern Vertrauensschutz, falls die abschlagsfreie Rente nach 45 Versicherungsjahren eingeschränkt wird. Baas warnte, ohne Reform drohten Rentenkürzungen und deutlich höhere Beiträge. Zum Fußball. Robin Gosens hat den FC Schalke 04 zum ersten Bundesligasieg seit Mai 2023 geführt und damit die Sorgen seines früheren Clubs Union Berlin weiter verschärft. Eine Woche nach dem achtungsvollen Remis gegen den FC Bayern gewann der Aufsteiger aus Gelsenkirchen in Köpenick mit 3:1. Die Berliner bleiben dagegen sieglos in der Liga.
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4: Auf der A6 Heilbronn Richtung Nürnberg ist zwischen Öhringen und Neuenstein alles dicht. Unfallaufnahme und Bergungsarbeiten laufen. Wer sich auskennt, fährt besser anders. In der Gegenrichtung von Nürnberg nach Heilbronn ist zwischen Neuenstein und Öhringen ein Lastwagen umgestürzt. Auch hier laufen Bergungsarbeiten auf der B294 und B462. Bei der Kinzigtalstraße gibt es zwischen Ehlenburgen und Alpiersbach in beiden Richtungen eine ungesicherte Unfallstelle. Geduld ist gefragt. Gute Fahrt.
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1: Kurz nach Mitternacht in Mannheim und der gesamten Rhein-Neckar-Region. Die Nacht bleibt überwiegend trocken. Einige Wolkenfelder ziehen durch und lockern sich stellenweise auf. Ein sanfter Westwind weht und bewegt die kühle Nachtluft. Die Temperaturen verteilen sich dabei folgendermaßen. In Walldorf zeigt das Thermometer 17 Grad, während es in Vaihingen an der Enns frische 12 Grad sind. In Heppenheim bleibt es mit 18 Grad angenehm mild. Keine neuen Niederschläge sind in Sicht.
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2: Ich bin Katrin Müller. Feierlich haben die USA 25 Jahre nach den 9/11-Terroranschlägen der Opfer gedacht. Im Zentrum der Gedenkveranstaltungen die Orte, die damals angegriffen wurden. Das World Trade Center in New York und das Pentagon bei Washington. Sowie ein Feld im US-Bundesstaat Pennsylvania, auf das ein Flugzeug abgestürzt war.
3: Am Ground Zero, dem Ort der zerstörten Zwillingstürme in New York, lasen Angehörige die Namen der fast 3000 Getöteten vor. Auch New Yorks Bürgermeister Zoran Mamdani gedachte dort der Opfer, während US-Präsident Donald Trump an einer Gedenkveranstaltung am Pentagon teilnahm. 25 Jahre sind die Terroranschläge nun her, aber es gibt immer mehr Menschen, die an den gesundheitlichen Folgen leiden, unter anderem, weil sie giftigen Rauch und Staub eingeatmet haben. Daran sind inzwischen mehr Menschen gestorben als an den Anschlägen selbst. Aus New York, Christina Horsten.
2: Ein UN-Sonderberichterstatter sieht Ungleichheiten in Deutschland und fordert mehr Anstrengungen von der Bundesregierung zu ihrer Bekämpfung. Seit 2010 habe die Einkommens- und die Vermögensungleichheit in Deutschland zugenommen, was zu sozialer Verunsicherung beitrage, vor allem in der unteren Mittelschicht, hieß es. Betroffen sind demnach insbesondere Menschen mit Behinderungen, Einwanderer, Flüchtlinge und Frauen. Zum Abschluss der Haushaltswoche im Bundestag stand die Rentenreform im Fokus und einmal mehr haben die Pläne der Bundesregierung für heftige Debatten gesorgt. Dabei kommt die Kritik nicht nur aus den Reihen der Opposition.
4: In der Koalition wird seit Monaten um die abschlagsfreie Rente nach 45 Versicherungsjahren gestritten. Mehrere Ministerpräsidenten von CDU und SPD wollen sie behalten. Andere in der Union drängen dagegen darauf, die vereinbarte Reform durchzuziehen. Dazu gehört auch der frühere Rentenrebell Johannes Winkel. Er sagt, die Pläne berücksichtigen endlich auch die junge Generation. Die Opposition sieht das ganz anders. Die AfD nennt das geplante Aus einen Affront. Die Grünen halten die Reform für unsozial. Zoe Tassovali, Redaktion.
2: Zum Fußball. Robin Gosens hat dem FC Schalke 04 den Weg zum ersten Bundesligasieg seit 2023 geebnet. Nach einem Tor gegen seinen Ex-Club gewann der Aufsteiger zum Auftakt des dritten Spieltags mit 3:1 beim 1. FC Union Berlin.
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1: Auf der Autobahn 6 ist es in beide Richtungen zwischen Öhringen und Neuenstein schwierig. Richtung Nürnberg ist die Strecke wegen Unfallaufnahme und Bergungsarbeiten komplett gesperrt. Auch in der Gegenrichtung nach Heilbronn kommt ihr nicht weiter. Dort liegt ein umgestürzter Lastwagen und es wird ebenfalls geborgen. Wer sich auskennt, fährt besser anders. Im Neckar-Odenwald-Kreis ist die Landstraße zwischen Billigheim und Katzental in beide Richtungen gesperrt. Hier gibt es einen Unfall und Bergungsarbeiten. Auch hier ist Geduld gefragt. Gute Fahrt.
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